0: Fratscher hat die geplanten Maßnahmen der Bundesregierung gegen die hohen Spritpreise scharf kritisiert. Der erneute Tankrabatt koste viel Geld, das die Bundesregierung gar nicht habe und sei auch sozial ungerecht. Nach dem Hackerangriff auf die Ludwig-Maximilians-Universität wirft der SPD-Landtagsabgeordnete von Brunn der Hochschule vor, die Betroffenen erst nach 3 Tagen informiert zu haben. Laut LMU haben die Hacker Namen, Adressen und Bankdaten von Studenten abgegriffen. Der neue Bundestrainer Jürgen Klopp empfängt heute den ersten Teil seines XXL-Kaders. Bis zum Mittag sollen alle Spieler in Herzogenaurach eintreffen. Dort bereitet sich das DFB-Team auf das erste Klopp-Länderspiel am Donnerstag gegen die Niederlande vor. Thomas Bremser berichtet.
1: Klopp muss nicht nur jede Menge Spieler kennenlernen, sondern ihnen auch seine Spielweise und Taktik erklären. Nach nur wenigen Trainingseinheiten geht es Mittwoch dann schon weiter nach Amsterdam zum Auftakt in der Nations League. Klopp hat ja für seine ersten 4 Spiele fast 2 komplett unterschiedliche Kader nominiert. Heute trifft er unter anderem auf seinen neuen Stammtorhüter Marc-André Ter Stegen, Kapitän Joshua Kimmich und gleich 6 Neulinge.
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3: Immer aktuell, dank KI. Heute Nacht ist es meist bedeckt. Im weiteren Verlauf gibt es Sonne und Wolken im Wechsel. Es bleibt meist trocken. In Augsburg sind das aktuell 13 Grad. In Donauwörth ebenfalls 13 Grad. Morgen ziehen bei bis zu 16 Grad noch Wolken durch.
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3: Ruhiger und störungsfreier Verkehr im Sendegebiet.
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3: Derzeit liegen uns keine Blitzer oder Abstandsmeldungen vor. Alle Staus und Blitzer gibt's auch auf radioaugsburg.de und in der Radio Augsburg App. Wir wünschen euch eine gute Fahrt.
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1: Immer aktuell, dank KI. Heute Nacht ist es meist bedeckt. Im weiteren Verlauf gibt es Sonne und Wolken im Wechsel. Es bleibt meist trocken. In Augsburg sind das aktuell 13 Grad. In Donauwörth ebenfalls 13 Grad. Morgen ziehen bei bis zu 16 Grad noch Wolken durch.
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1: Die Polizei meldet derzeit keine Verkehrsbehinderungen in Augsburg und der Region.
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1: Derzeit liegen uns keine Blitzer- oder Abstandsmeldungen vor. Alle Staus und Blitzer gibt's auch auf radioaugsburg.de und in der Radio Augsburg App. Wir wünschen euch eine gute Fahrt.
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1: Ich bin Hendrik Daum. Erstmals in der bundesdeutschen Geschichte ist die CDU aus einem Landtag geflogen. In Mecklenburg-Vorpommern ist sie nicht mehr im Landtag vertreten. Nach dem vorläufigen Endergebnis erreicht die CDU nur 4,9% der Stimmen. Sieger der Landtagswahl ist die AfD mit gut 38%. Die SPD von Ministerpräsidentin Schwesig kommt auf 35,5%. Die Linke und die Grünen schaffen es in den Landtag. SPD, Linke und Grüne hätten gemeinsam eine Mehrheit. Schwesig im ZDF.
2: Die AfD hat keine Mehrheiten, einer Regierung zu bilden. Die Mehrheit liegt bei den demokratischen Parteien. Und ich wünsche mir, dass alle ins Gespräch gehen unter den Demokraten und ausloten, wie man gemeinsam eine demokratische Regierung bilden kann.
1: Bei der Abgeordnetenhauswahl in Berlin hat sich die Linke unter Spitzenkandidatin Elif Eralp mit fast 26% durchgesetzt. Die CDU erreicht nur noch knapp 19%. Danach folgen die AfD mit 16, die Grünen mit 14 und die SPD mit 12%. Nach dem Hackerangriff auf die Ludwig-Maximilians-Universität wirft der SPD-Landtagsabgeordnete von Brunn der Hochschule vor, die Betroffenen erst nach 3 Tagen informiert zu haben. Laut LMU haben die Hacker Namen, Adressen und Bankdaten von Studenten abgegriffen. Der Präsident des Deutschen Instituts für Wirtschaftsforschung, Fratscher, hat die geplanten Maßnahmen der Bundesregierung gegen die hohen Spritpreise scharf kritisiert. Der erneute Tankrabatt koste viel Geld, das die Bundesregierung gar nicht habe und sei auch sozial ungerecht. Der neue Bundestrainer Jürgen Klopp empfängt heute den ersten Teil seines XXL-Kaders. Bis zum Mittag sollen alle Spieler in Herzogenaurach eintreffen. Dort bereitet sich das DFB-Team auf das erste Klopp-Länderspiel am Donnerstag gegen die Niederlande vor. Thomas Bremser berichtet.
3: Klopp muss nicht nur jede Menge Spieler kennenlernen, sondern ihnen auch seine Spielweise und Taktik erklären. Nach nur wenigen Trainingseinheiten geht es Mittwoch dann schon weiter nach Amsterdam zum Auftakt in der Nations League. Klopp hat ja für seine ersten 4 Spiele fast 2 komplett unterschiedliche Kader nominiert. Heute trifft er unter anderem auf seinen neuen Stammtorhüter Marc-André Ter Stegen, Kapitän Joshua Kimmich und gleich 6 Neulinge.
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4: Immer aktuell, dank KI. Heute Nacht ist es meist bedeckt. Im weiteren Verlauf gibt es Sonne und Wolken im Wechsel. Es bleibt meist trocken. In Augsburg sind das aktuell 13 Grad. In Donauwörth ebenfalls 13 Grad. Morgen ziehen bei bis zu 16 Grad noch Wolken durch.
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4: Ihr habt freie Fahrt. Derzeit gibt es keine Verkehrsbehinderung.
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4: Derzeit liegen uns keine Blitzer oder Abstandsmeldungen vor. Alle Staus und Blitzer gibt es auch auf radioaugsburg.de und in der Radio Augsburg App. Wir wünschen euch eine gute Fahrt.
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1: Immer aktuell, dank KI. Heute Nacht ist es meist bedeckt. Im weiteren Verlauf gibt es Sonne und Wolken im Wechsel. Es bleibt meist trocken. In Augsburg sind es aktuell 13 Grad. In Donauwörth ebenfalls 13 Grad. Morgen ziehen bei bis zu 16 Grad noch Wolken durch.
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1: Ruhiger und störungsfreier Verkehr im Sendegebiet.
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1: Derzeit liegen uns keine Blitzer oder Abstandsmeldungen vor. Alle Staus und Blitzer gibt es auch auf radioaugsburg.de und in der Radio Augsburg App. Wir wünschen euch eine gute Fahrt.
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1: Ich bin Hendrik Daum. Das ist ein Novum in der bundesdeutschen Geschichte. Erstmals ist die CDU aus einem Landtag geflogen. In Mecklenburg-Vorpommern scheiterte die CDU mit nur 4,9% an der 5%-Hürde. Sieger der Landtagswahl ist die AfD mit gut 38%. Die SPD von Ministerpräsidentin Schwesig kommt auf 35,5%. Ein Dreierbündnis aus SPD, Linke und Grünen hätte eine Regierungsmehrheit. Schwesig im ZDF.
2: Die AfD hat keine Mehrheiten, eine Regierung zu bilden. Die Mehrheit liegt bei den demokratischen Parteien. Und ich wünsche mir, dass alle ins Gespräch gehen unter den Demokraten und ausloten, wie man gemeinsam eine demokratische Regierung bilden kann.
1: Und die Abgeordnetenhauswahl in Berlin hat die Linke deutlich mit fast 26% gewonnen. Die CDU stürzt ab auf knapp 19%. Danach folgen die AfD mit 16, die Grünen mit 14 und die SPD mit 12%. Das Münchner Oktoberfest hat einen Bilderbuchstart erlebt. Die Festleitung schätzt die Besucherzahl am ersten Wiesnwochenende auf knapp 1 Million. Einen besseren Auftakt könne man sich nicht wünschen, sagte Wiesnchef Scharpf. Auch schlimme Einsätze blieben den Helfern bisher erspart. Der frühere Bundesverkehrsminister Scheuer muss sich ab heute vor Gericht verantworten. Er soll vor dem Untersuchungsausschuss zur Pkw-Maut gelogen haben. Scheuer steht deshalb vor dem Berliner Landgericht wegen des Verdachts der Falschaussage. Scheuer weist die Vorwürfe zurück. Insgesamt sind 12 Verhandlungstage angesetzt. Die Pkw-Maut ist am Ende ja gescheitert. Den deutschen Steuerzahler hat das 270 Millionen Euro gekostet. Der neue Bundestrainer Jürgen Klopp empfängt heute den ersten Teil seines XXL-Kaders. Bis zum Mittag sollen alle Spieler in Herzogenaurach eintreffen. Dort bereitet sich das DFB-Team auf das erste Klopp-Länderspiel am Donnerstag gegen die Niederlande vor. Thomas Bremser berichtet.
3: Klopp muss nicht nur jede Menge Spieler kennenlernen, sondern ihnen auch seine Spielweise und Taktik erklären. Nach nur wenigen Trainingseinheiten geht es Mittwoch dann schon weiter nach Amsterdam zum Auftakt in der Nations League. Klopp hat ja für seine ersten 4 Spiele fast 2 komplett unterschiedliche Kader nominiert. Heute trifft er unter anderem auf seinen neuen Stammtorhüter Marc-André Ter Stegen, Kapitän Joshua Kimmich und gleich 6 Neulinge.
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4: Immer aktuell, dank KI. Heute früh ist es noch bedeckt. Im weiteren Verlauf gibt es Sonne und Wolken im Wechsel. Es bleibt meist trocken. In Augsburg sind es aktuell 12 Grad, in Donauwörth 11 Grad. Morgen wird es freundlicher bei bis zu 16 Grad.
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4: Uns liegen im Moment keine Staus und Behinderungen vor.
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4: Derzeit liegen uns keine Blitzer oder Abstandsmeldungen vor. Alle Staus und Blitzer gibt's auch auf radioaugsburg.de und in der Radio Augsburg App. Wir wünschen euch eine gute Fahrt.
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1: Immer aktuell, dank KI. Heute früh ist es noch bedeckt. Im weiteren Verlauf gibt es Sonne und Wolken im Wechsel. Es bleibt meist trocken. In Augsburg sind es aktuell 12 Grad, in Donauwörth 11 Grad. Morgen wird es freundlicher bei bis zu 16 Grad.
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1: Aktuell liegen uns keine Verkehrsstörungen vor.
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1: Derzeit liegen uns keine Blitzer oder Abstandsmeldungen vor. Alle Staus und Blitzer gibt's auch auf radioaugsburg.de und in der Radio Augsburg App. Wir wünschen euch eine gute Fahrt.
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1: Ich bin Hendrik Daum. Einen schönen guten Morgen. Es ist eine historische Schlappe für die Kanzlerpartei. Erstmals in der bundesdeutschen Geschichte ist die CDU aus einem Landtag geflogen. In Mecklenburg-Vorpommern scheitert sie mit nur noch 4,9% an der 5%-Hürde. Sieger der Landtagswahl ist die AfD mit gut 38%. Die SPD von Ministerpräsidentin Schwesig kommt auf 35,5%. SPD, Linke und Grüne hätten gemeinsam eine Regierungsmehrheit. Und schauen wir nach Berlin. Hier hat die Linke die Abgeordnetenhauswahl mit fast 26% und großem Vorsprung gewonnen. Die CDU stürzt ab auf nur noch knapp 19%. Das Münchner Oktoberfest hat einen Bilderbuchstart erlebt. Die Festleitung schätzt die Besucherzahl am ersten Wiesnwochenende auf knapp 1 Million. Einen besseren Auftakt könne man sich nicht wünschen, sagte Wiesnchef Scharpf. Auch schlimme Einsätze blieben den Helfern bisher erspart. Kurios, ein 25-jähriger Berliner brach sich den Arm beim Armdrücken. Inzwischen ist auch klar, warum ein Fahrgeschäft plötzlich anhielt und einige Menschen minutenlang kopfüber hängen blieben. Ein defekter Sensor hatte das Karussell gestoppt, das Bauteil wurde ausgewechselt. Verletzt wurde bei dem Vorfall niemand. Nach dem Hackerangriff auf die Ludwig-Maximilians-Universität wirft der SPD-Landtagsabgeordnete von Brunn der Hochschule vor, die Betroffenen erst nach 3 Tagen informiert zu haben. Laut LMU haben die Hacker Namen, Adressen und Bankdaten von Studenten abgegriffen. Der neue Bundestrainer Jürgen Klopp empfängt heute den ersten Teil seines XXL-Kaders. Bis zum Mittag sollen alle Spieler in Herzogenaurach eintreffen. Dort bereitet sich das DFB-Team auf das erste Klopp-Länderspiel am Donnerstag gegen die Niederlande vor. Thomas Bremser berichtet.
2: Klopp muss nicht nur jede Menge Spieler kennenlernen, sondern ihnen auch seine Spielweise und Taktik erklären. Nach nur wenigen Trainingseinheiten geht es Mittwoch dann schon weiter nach Amsterdam zum Auftakt in der Nations League. Klopp hat ja für seine ersten 4 Spiele fast 2 komplett unterschiedliche Kader nominiert. Heute trifft er unter anderem auf seinen neuen Stammtorhüter Marc-André Ter Stegen, Kapitän Joshua Kimmich und gleich 6 Neulinge.
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3: Immer aktuell, dank KI. Heute früh ist es noch bedeckt. Im weiteren Verlauf gibt es Sonne und Wolken im Wechsel. Es bleibt meist trocken. In Augsburg sind es aktuell 12 Grad, in Donauwörth 11 Grad. Morgen wird es freundlicher bei bis zu 16 Grad.
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3: Alles frei auf den Straßen. Keine Staus oder Verkehrsbehinderungen in der Region.
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3: Derzeit liegen uns keine Blitzer oder Abstandsmeldungen vor. Alle Staus und Blitzer gibt es auch auf radioaugsburg.de und in der Radio Augsburg App. Gute Fahrt.
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1: Immer aktuell, dank KI. Heute früh ist es noch bedeckt. Im weiteren Verlauf gibt es Sonne und Wolken im Wechsel. Es bleibt meist trocken. In Augsburg sind es aktuell 12 Grad, in Donauwörth 11 Grad. Morgen wird es freundlicher bei bis zu 16 Grad.
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1: Ihr habt freie Fahrt. Derzeit gibt es keine Verkehrsbehinderungen.
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1: Derzeit liegen uns keine Blitzer oder Abstandsmeldungen vor. Alle Staus und Blitzer gibt es auch auf radioaugsburg.de und in der Radio Augsburg-App. Gute Fahrt.
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1: Ich bin Julia Wassilkow. Guten Morgen. Es ist ein Debakel für die CDU bei den Landtagswahlen. In Mecklenburg-Vorpommern fliegt sie aus dem Parlament. In Berlin verliert sie klar gegen die Linke. Der Druck auf Kanzler Merz dürfte damit weiter steigen. Noch am Abend hat er aber klargestellt, dass er weitermachen will. David Riemer.
2: Kanzler Merz ist schwer angeschlagen. Nur 13 Minuten, nachdem erste Zahlen veröffentlicht wurden, tritt der CDU-Chef vor die Presse. Das Wahlergebnis in Mecklenburg-Vorpommern hat er als Desaster bezeichnet. Noch nie seit Bestehen der Bundesrepublik ist die CDU aus einem Parlament geflogen. Trotzdem, Merz hält an seinem Reformkurs fest. Er wolle Deutschland voranbringen und werde als CDU-Chef und Bundeskanzler Verantwortung übernehmen.
1: Das Münchner Oktoberfest hat einen Bilderbuchstart hingelegt. Die Festleitung schätzt die Besucherzahl am ersten Wiesnwochenende auf knapp 1 Million. Auch schlimme Einsätze blieben den Helfern bisher erspart. Die Gewerkschaft IG Metall ruft für heute bundesweit zu Protesten auf. Anlass sind die Probleme in der deutschen Automobilindustrie. Das Protestmotto lautet Zukunft statt Kahlschlag. Zusammenhalt ist unsere stärkste Marke. Beklagt wird, dass vor allem die Mitarbeitenden die Folgen der Autokrise tragen müssten. Die Gewerkschaft erwartet, dass sich insgesamt mehr als 100.000 Beschäftigte beteiligen. In der Fußball-Bundesliga hat Paderborn am Abend Hoffenheim mit 3:1 besiegt. Zuvor endete das Aufsteigerduell Schalke gegen Elversberg torlos mit 0:0. Leverkusen gewann gegen Leipzig mit 2:0. Und der neue Bundestrainer Jürgen Klopp empfängt heute den ersten Teil seines XXL-Kaders. Bis zum Mittag sollen alle Spieler in Herzogenaurach eintreffen. Dort bereitet sich das DFB-Team auf die ersten Länderspiele in der Nations League vor.
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3: Jetzt um 6:02. Guten Morgen. Ihr steht heute bei 11 Grad auf. Die messen wir jetzt gerade am Königsplatz in Augsburg. Bei euch in Mehring ebenfalls 11 Grad. Im Moment noch ziemlich viele Wolken am Himmel über Augsburg und der Region. Aber die werden heute auflockern. Es wird heute wieder ein schöner herbstlicher Tag mit einigem an Sonnenschein. Bis zu 7 Stunden Sonne sind heute wieder drin. Es ist etwas kühler als am Wochenende. 16 Grad kriegen wir am Nachmittag. Aber Regen heute gar kein Thema.
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3: Da läuft's wunderbar. Alles grün auf unseren Verkehrskarten. Das heißt, ihr kommt ohne Probleme in die Arbeit.
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3: Da habe ich im Moment nur einen zu vermelden. Und zwar steht der Blitzeranhänger nach wie vor in Augsburg in der Lindenstraße. Ansonsten ist mir noch nichts bekannt. Aber wenn ihr einen Blitzer seht, dann meldet es doch gerne unter der 0821 50 24 226. Alle Verkehrsinfos findet ihr auch auf radioaugsburg.de sowie in der Radio Augsburg App. Danke, gute Fahrt.
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3: Schönen guten Morgen auch von mir. Ich hoffe, ihr hattet ein richtig schönes Wochenende. Vielleicht wart ihr ja beim Augsburger Entenrennen an der Wertach. Da war mächtig viel los. Ich fand es nur echt schade, dass die Enten nicht bis ins Ziel gekommen sind, weil so wenig Strömung war. Naja, vielleicht habt ihr es auch so gemacht wie ich und seid in den Augsburger Zoo gegangen. War auch herrlich bei dem Wetter, aber auch da war man nicht allein. Aber ist ja auch klar, wenn so schönes Wetter ist, dann wollen natürlich auch alle raus an die frische Luft. Ich hoffe in jedem Fall, dass ihr gut entspannt habt am Wochenende und jetzt wieder energiegeladen reinstarten könnt in die neue Woche. Ich bin Eva Fischer und ich nehme euch jetzt mit an den Strand mit Chris Rea on the Beach. Schönen guten Morgen.

Robbie Williams hier bei Radio Augsburg um fast Sekunden, genau Viertel nach sechs. Es ist Montag, es ist heute der 21. September. Es ist ein schöner Herbsttag wieder, der uns bevorsteht. Wir haben im Moment schon 11 Grad, also jetzt noch ordentlich lüften. Danach, naja, es bleibt heute kühl den ganzen Tag über. Ihr könnt auch am Nachmittag noch lüften. 16 Grad heute die Höchsttemperatur, aber die Sonne scheint heute Nachmittag wieder und in der Sonne wird es bestimmt auch wieder angenehm warm. Also startet gut gelaunt rein in die neue Woche. Wir machen jetzt gleich weiter mit Secrets in the Street.

Schönen guten Morgen, ihr hört Radio Augsburg. 6 Minuten noch, dann ist es 6:30, dann ist es wieder Zeit für unsere Lokalnachrichten. Ein Reiterhof hat am Wochenende im Bissinger Ortsteil Zoltingen gebrannt und hohen Schaden verursacht. Mehr dazu gleich.

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5: Ich bin Roland Stingel. Guten Morgen. Auf einem Reiterhof im Bissinger Ortsteil Zoltingen hat es am Samstag einen Großbrand gegeben. Ein Pferdestall und eine Maschinenhalle brannten komplett aus. Mehr als 100 Feuerwehrleute waren bis in die Nacht im Einsatz. Menschen und Tiere wurden nicht verletzt. Rund 20 Pferde konnten rechtzeitig in Sicherheit gebracht werden. Der Schaden wird auf etwa 1 Million Euro geschätzt. Die Brandursache ist noch unklar. Rund 150 Wohnwagen hatten im Juli in Fischach für Aufregung gesorgt. Nach dem illegalen Camp hat die Gemeinde jetzt Konsequenzen gezogen. Sie hat den Pachtvertrag mit dem Landwirt gekündigt, der die Wiese zur Verfügung gestellt hatte. Dort hatten rund 500 Menschen einer französischen Freikirche campiert, ohne Genehmigung und in einem Landschaftsschutz- und Überschwemmungsgebiet. Gegen den Pächter läuft außerdem ein Bußgeldverfahren. Das Ankerzentrum in Untermeitingen wird im Sommer kommenden Jahres geschlossen. Die Regierung von Schwaben verlängert den Mietvertrag nicht, weil deutlich weniger Flüchtlinge neu nach Bayern kommen. Aktuell leben dort noch 23 Menschen. Vor rund 4 Jahren waren es noch mehr als 150. 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
6: Dankeschön, Roland. Die aktuelle Temperatur jetzt gerade gemessen am Augsburger Rathaus 11 Grad. Bei euch in Währingen im Zentrum auch 11 Grad. Es ist ziemlich bewölkt jetzt in der Früh und auch in Teilen des Vormittags noch in Augsburg und der Region. Aber je näher der Tag der Mittag dann kommt, desto mehr kommt auch die Sonne raus. Am Nachmittag wird es dann wieder sehr freundlich sein und die Temperaturen, die gehen heute immerhin noch auf 16 Grad rauf. Bleibt aber in dieser Woche tendenziell ein bisschen kühler. Also so warm wie am Wochenende wird es jetzt nicht mehr. Aber Regen kein Thema mehr und immerhin in der Sonne auch noch schönes, herbstliches, angenehmes Wetter.
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6: Das schaut sehr gut aus auf unseren Straßen. Stau gibt's gar keine. Also ich sehe jetzt keinerlei Behinderungen und auch sonst keine Gefahrenmeldungen. Ihr kommt gut zur Arbeit.
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6: Auch an der Blitzerfront relativ ruhig im Moment noch. Wir haben nur den Blitzeranhänger in der Lindenstraße in Augsburg nach wie vor. Ansonsten ist mir nichts bekannt. Solltet ihr einen Blitzer entdecken, dann meldet's gerne telefonisch oder per WhatsApp an die 0821 50 242 26. Dankeschön.
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6: Die ehemalige Bundeskanzlerin Angela Merkel kommt diese Woche nach Augsburg. Sie wird von der Caritas mit einem Preis ausgezeichnet. Ja, und was noch so ansteht in dieser Woche, das hört ihr in wenigen Minuten in unserem Ausblick. Jetzt geht's erstmal weiter mit Musik. Es ist 5 Minuten nach 7:30. Hier ist Russ Ballard und ich bin Eva Fischer. Guten Morgen.

0: 6.43 Uhr ist es. Guten Morgen, Augsburg. Schönen Montag. Ja, neue Woche, neue Termine. Meine Kollegin Sarah Nägele hat heute wieder in den Kalender geschaut und geguckt, was für wichtige Termine in dieser Woche so anstehen.
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2: Der Augsburger Stadtrat tagt das erste Mal nach der Sommerpause und erstmals seit 2024 wieder im großen Sitzungssaal im Rathaus. Die öffentliche Sitzung startet am Donnerstag um 14:45 Uhr mit der Verabschiedung der Stadträte Jürgen Enninger und Eva Wieber. Außerdem soll auch über eine Modifizierung des Sozialtickets für den öffentlichen Nahverkehr entschieden werden. Bundesweiter Weltkindertag war ja schon gestern, der Augsburger Weltkindertag kommt erst noch. Er findet am Freitag in der Stadtbücherei statt. Ab 14.30 Uhr gibt es ein buntes Programm mit Vorlesen, Basteln und Experimenten. Auch der Fachbereich Präventive Kinder- und Jugendhilfe des Amts für Kinder, Jugend und Familie ist mit den Kampagnen Medienstark und Abenteuer Kindheit und Jugend mit Angeboten für Kinder und Eltern vor Ort. Ebenfalls am Freitag kommt Altkanzlerin Angela Merkel nach Augsburg.

0: Sie erhält eine besondere Auszeichnung im Goldenen Saal, den Elisabeth-Preis der Caritas. Die Auszeichnung solle die herausragenden Verdienste der ehemaligen Regierungschefin und ihr Wirken für ein respektvolles Miteinander würdigen, so Diakon Markus Müller. Die Ehrung macht zugleich den Auftakt für die bundesweiten Caritas-Aktionstage in der Diözese Augsburg. Am Wochenende findet das jährliche Thora Michele Familienfest auf dem Rathausplatz statt. Auf einer Bühne wird die Geschichte des Thora Micheles als kindgerechtes Marionettenspiel zum Leben erweckt, erzählt von der Augsburger Puppenkiste. Gemeinsam werden Luftballons mit Friedensgrüßen steigen gelassen und auch sonst wartet ein familienfreundliches Programm und allerlei Leckereien auf die Besucher.
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Den Joe Cocker hier bei Radio Augsburg. Ihr hört den Montagmorgen 6.48 Uhr zeigt die Uhr bei mir ans Thermometer. Das zeigt hingegen 11 Grad an. Allerdings wird es heute nicht mehr so warm werden wie in den letzten Tagen. Also gestern hatten wir ja noch über 20 Grad, heute werden es nur noch 16 Grad. Aber auch heute wieder sonst ein schöner Herbsttag mit viel Sonnenschein am Nachmittag. Jetzt in der Früh noch ein paar Wolken, aber die bleiben harmlos. Genießt den Start in die neue Woche und ich hoffe, ihr seid gut ausgeschlafen und könnt jetzt energiegeladen reinstarten. Wir lassen es noch ein bisschen ruhig angehen, jetzt erstmal mit Dido und Thank You.

0: Schönen guten Morgen, Augsburg. Es ist 7:08. Auch hier bei uns in Augsburg beschäftigen uns natürlich die Wahlen in Berlin und Mecklenburg-Vorpommern gestern. Das war ja ein historisches Debakel für die CDU. Was bedeutet das jetzt für den eh schon angeschlagenen Kanzler? Dazu gleich mehr bei uns in den 7 Uhr Nachrichten.
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1: Ich bin Roland Stingel. Im Augsburger Stadtwald hat es am Samstagnachmittag auf einer Fläche von rund 1000 Quadratmetern gebrannt. Die Berufsfeuerwehr Augsburg und die Freiwillige Feuerwehr Honstetten waren mit mehr als 20 Einsatzkräften und 7 Fahrzeugen vor Ort und konnten die Flammen schnell löschen. Die Brandursache ist noch unklar. Das Ankerzentrum in Untermeitingen wird im Sommer kommenden Jahres geschlossen. Die Regierung von Schwaben verlängert den Mietvertrag nicht, weil deutlich weniger Flüchtlinge neu nach Bayern kommen. Und damit zu weiteren Meldungen aus Bayern, Deutschland und der Welt.
2: Ich bin Julia Wasilkow. Guten Morgen. Super-GAU für die CDU bei den Landtagswahlen. In Mecklenburg-Vorpommern fliegt sie erstmals aus einem Landesparlament. Und in Berlin verliert sie klar gegen die Linke. Es ist eine historische Zäsur für die Christlich-Demokratische Union Deutschlands. Der Druck auf den bereits angeschlagenen Kanzler Merkel dürfte damit weiter steigen. Dieser spricht von einem Desaster, macht aber deutlich, dass er weitermachen will. Der ukrainische Präsident Selenskyj trifft sich nach eigenen Angaben am Rande der UN-Vollversammlung in New York mit US-Präsident Trump. Das schrieb er nach einem Telefonat mit Trump auf X. Bei dem Gespräch wird es um den Krieg in der Ukraine gehen. Ulf Mauder.
3: Dazu will er Wege einer Deeskalation und Sicherheitsfragen in New York erörtern. Details nannte Selenskyj zwar nicht. Klar ist aber, dass es ihm erneut vor allem um Patriot-Abwehrraketen für die Luftverteidigung der Ukraine gehen dürfte. Zudem braucht die Ukraine auch dringend Triebwerke für ihre Produktion eigener Drohnen und Marschflugkörper.
2: Die Ludwig-Maximilians-Universität in München ist ja von Hackern angegriffen worden. Der SPD-Landtagsabgeordnete von Brunn wirft der Hochschule nun vor, die Betroffenen erst nach 3 Tagen informiert zu haben. Laut LMU haben die Hacker Namen, Adressen und Bankdaten von Studentinnen und Studenten abgegriffen. In der Fußball-Bundesliga hat Paderborn gegen Hoffenheim gewonnen. Der Aufsteiger siegte mit 3:1. Zuvor hatten sich Schalke und Elversberg 0:0 getrennt. Leverkusen besiegte Leipzig mit 2:0. Im Tennis steht das deutsche Davis Cup-Team im Finalturnier im November in Bologna. Das Team um Alexander Zverev setzte sich in der Qualifikation gegen Kroatien mit 3:1 durch.
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4: Es herbstelt ganz schön ordentlich in Augsburg und der Region. Roland, hast du auch schon die ersten bunten Blätter entdeckt?
1: Heute Nacht oder heute Morgen, als ich losgefahren bin, da war es noch dunkel, da habe ich keine bunten Blätter gesehen. Mir ist es noch nicht so wirklich aufgefallen.
4: Ich finde schon, also gestern habe ich gesehen, die Spitzen der Bäume, die verfärben sich schon langsam rot und ich finde auch das Wetter jetzt richtig schön herbstlich. Heute auch wieder ein Mix aus Sonne und Wolken, wobei vor allem am Nachmittag echt viel Sonne, aber es ist halt kühl jetzt. 16 Grad kriegen wir heute maximal. Jetzt in der Früh, da sind wir bei 10 Grad, die messen wir in Hiltenfingen bei euch daheim. Aber auch hier bei uns in Augsburg am Hauptbahnhof sind es 10 Grad. Naja, der Herbst und seine schönen Seiten sind jetzt da.
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4: Auf der B2 Richtung Augsburg haben wir im Moment stockenden Verkehr von Gersthofen bis zum Kreuz Augsburg West. Und auf der B300 von Gessertshausen Richtung Augsburg ebenfalls stockender Verkehr bei der Ortsdurchfahrt von Diedorf.
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4: Geblitzt wird heute Morgen in der Senkelbachstraße in Augsburg sowie in Graben in der Bahnhofstraße. Falls ihr noch einen Blitzer entdeckt, dann meldet es uns gerne, entweder telefonisch oder auch per WhatsApp an die 0821 50 242 26. Und zum Nachlesen gibt es alle unsere Blitzer natürlich auf radioaugsburg.de und in der Radio Augsburg App. Gute Fahrt!
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4: Ja, am Wochenende ist ja in München die Wiesn losgegangen.
1: Ja, ortshaft ist, hält ja, mal wieder.
4: Nur zwei Schläge. Das erste Mal, gell, für OB Dominik Krause. Und trotzdem, dann hat es gut geklappt und seitdem fließt das Bier in Strömen.
1: Die SH Grolach, die gab es schon nach 2 Stunden, habe ich gelesen. Aber wie das halt so mit den Maskrügen ist, was reingeht, will irgendwann mal auch wieder raus. Und die Schlangen vor den Toiletten, die sind dann lang. Wir Männer haben es ja einfach. Ja. Wir suchen uns den nächsten Baum und dann läuft die Sache natürlich.
4: Wir Frauen, wir haben da tatsächlich immer mit viel längeren Schlangen vor den Toiletten zu kämpfen und tatsächlich auch mit weniger Toiletten. Das ist ja nicht nur bei der Wiesn so, das ist auch auf dem Plärrer so. Beim Firmenlauf, ja. Augsburger Firmenlauf, ganz schlimm gewesen. Oder auch So bei kleineren Festen, Lechhauser Kirchweih, die ansteht zum Beispiel.
1: Ja, warum das so ist und was die Festwirte dazu sagen, das hören wir gleich in wenigen Minuten.
4: Wir sind Eva Fischer
1: und Roland Stingel.
4: Guten Morgen. 5:05.
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0: Es ist 13 nach 7, ihr hört Radio Augsburg. Es war jetzt gerade die Lighthouse-Family hier bei uns. Schönen Montag. Woran denkt ihr eigentlich, wenn ihr an die Wiesen in München denkt? Wahrscheinlich an Bierzelt-Gaudi, sicherlich auch an Fahrgeschäfte. Und viele denken tatsächlich auch an lange Schlangen, vor allem vor den Frauentoiletten. 12 Frauentoiletten, 8 Männertoiletten sowie 12 Urinale sind derzeit für 1000 Festivalbesucher gesetzlich mindestens vorgeschrieben. Also zum Pipi machen stehen Männern 20 WC-Einheiten zur Verfügung, Frauen nur 12. Kein Wunder also, dass die Schlangen bei uns so lang sind. Das soll jetzt aber anders werden. Mehr Frauentoiletten soll es künftig auf Events geben, das will der Bayerische Landtag. Was sagen die Augsburger dazu und vor allem auch die Festwirte? Da hat sich Veronika Götz umgehört.
1: Schlangen vor der Frauentoilette, das gehört zu Veranstaltungen wie die Bar und die Bühne. War einfach schon immer so. Aber es soll jetzt anders werden. Der Bayerische Landtag will ein Gesetz auf den Weg bringen, das gleich viele Toiletten für Frauen wie für Männer auf Großevents vorschreibt. Wie sehen die Augsburger die Toilettensituation?
2: Bisher habe ich auch gesehen, dass man als Mann nicht so viel wartet, aber bei Frauen sind immer eine Schlange.
3: Warum glauben Sie denn, ist bei Frauen immer eine Schlange?
2: Bei Männern gibt es voll viele Pissoirs, dauert nicht so lange, aber bei Frauen... Das ist halt nicht der Fall.
4: Ich bin grundsätzlich dafür, dass für beide gleich viele sind. Ein bisschen schwierig, weil man doch als Frau häufig dann doch länger warten muss, aus irgendwelchen Gründen.
3: Aber dann wäre es ja gut, wenn es sich ändern würde, oder?
4: Ja, auf jeden Fall fände ich es gut, ja.
5: Das sind wir natürlich im Vorteil. Bei uns geht es jetzt mal schneller und wir stehen nebeneinander. Natürlich würden die Frauen, würde ich schon sagen, dass sie ein bisschen mehr Kapazität bräuchten.
6: Also Frauen müssen sowieso öfter öffentlich aufs Klo gehen oder haben nicht so die Möglichkeit wie Männer jetzt auf der Straße irgendwo im Gebüsch oder was weiß ich. Das ist auch nicht die beste Option, aber...
7: Es müssten mehr Toiletten da sein, ja. Für Frauen auf jeden Fall.
8: Habe jetzt ich noch nicht drüber nachgedacht, aber wenn der Veranstalter meint, sie brauchen das, dann sollen sie das halt so machen.
3: Oder der Freistaat.
8: Oder der Freistaat.
1: Tatsächlich gibt es bisher eine gleich große Toilettenfläche bei Männern und bei Frauen. Weil aber auf die gleiche Fläche mehr Pissoirs als Toilettenkabinen passen, haben Männer bisher de facto mehr Toiletten. Weiter müssten Frauen oft kleineren Kindern oder Angehörigen auf der Toilette helfen. Auch deswegen bräuchten Frauen länger auf Toiletten als Männer. So die offizielle Begründung der Grünen, die den Antrag für mehr Frauentoiletten im Bayerischen Landtag im Mai eingebracht haben. Alle Fraktionen haben sich dem Antrag angeschlossen. Seltene Einheit. Wie wollen die Organisatoren von Großveranstaltungen die neuen Vorgaben umsetzen? Ich habe Bruno Noli vom Schwäbischen Schaustellerverband auf dem Augsburger Plärrer gefragt.
9: Naja, einfach ist es nicht immer, weil die Politik beschließt es, ja, ohne Kenntnis der Gegebenheiten, aber man findet immer wieder einen Weg. Manchmal mit größerem Aufwand, manchmal mit kleineren Aufwand. Also man kriegt es dann schon immer wieder hin.
1: Denn passend zum Thema, man muss halt.
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So, wer bis jetzt geschlafen hat, der ist jetzt definitiv wach. Schönen guten Morgen, Augsburg. 19 Minuten, gleich 20 Minuten nach 7 ist es. Und ein schöner Tag wartet auf uns. Auf uns wartet wieder ein toller Herbsttag mit viel Sonnenschein, vor allem am Nachmittag. Jetzt in der Früh, da sind noch ein paar dickere Wolken unterwegs. Aber die bleiben heute harmlos. Die Temperaturen, die sind heute schon ein bisschen kühler als jetzt am Wochenende. Also ich würde mal sagen, Jacke brauchen wir heute wahrscheinlich sogar den ganzen Tag beziehungsweise am Nachmittag in der Sonne. Könnte sie dann wahrscheinlich auch ausziehen. Aber jetzt in der Früh brauchen wir sie definitiv. 10 Grad die aktuelle Temperatur am Elias-Holl-Platz in Augsburg. 11 Grad im Moment bei euch in Bobingen. 16 Grad werden es heute noch. Aber macht euch einen schönen Tag.

0: Schönen guten Morgen.
1: Guten Morgen.
0: Das ist Radio Augsburg am Montag. 5 Minuten noch, dann ist es 20:30, dann ist wieder Zeit für dich, Roland,
1: genau,
0: und die Nachrichten.
1: Wir schauen uns den Maiskolben ein bisschen genauer an. Das Hotel, das sich dort befindet, ist ja verkauft worden. Mhm. Hat jetzt einen iranischen Besitzer, glaube ich. Und darüber ist Götz Beck nicht so ganz wirklich erfreut. Was er sagt, dazu gleich mehr bei uns in den Nachrichten.

0: Morgen, Augsburg. Eine Minute noch, dann ist es 7:30.
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0: Im Studio ist heute Roland Stingel.
4: Guten Morgen. Die Stadt Augsburg und die Polizei wollen am Königsplatz stärker gegen Drogenprobleme und Gewalt vorgehen. Hintergrund sind zunehmende Einsätze wegen hilfloser Suchtkranker sowie Probleme mit Jugendgruppen. Die Polizei hat ihre Präsenz bereits erhöht und will den Platz regelmäßig kontrollieren. Auch der städtische Ordnungsdienst soll verstärkt eingesetzt werden. Die Stadt arbeitet außerdem an einem neuen Konzept für den Königsplatz. Dabei soll es sowohl um mehr Sicherheit als auch um Unterstützung für suchtkranke Menschen gehen. Augsburgs Tourismuschef Götz Beck sorgt sich um die Zukunft des Hotels im Augsburger Hotelturm. Der neue Betreiber Prism plant offenbar, Personal und gastronomisches Angebot deutlich zu reduzieren. In einem Schreiben an den indischen Konzern warnt Beck vor möglichen Qualitätseinbußen. Gerade für Tagungen und Kongresse sei das Hotel als direkter Nachbar des Kongressampark wichtig. Sollte das bisherige Angebot nicht erhalten bleiben, müsse man sich nach anderen Hotelpartnern umsehen, so Beck. Im Augsburger Stadtwald hat es am Samstagnachmittag auf einer Fläche von rund 1000 Quadratmetern gebrannt. Die Berufsfeuerwehr Augsburg und die Freiwillige Feuerwehr Hauenstetten waren mit mehr als 25 Einsatzkräften und 7 Fahrzeugen vor Ort und konnten die Flammen schnell löschen. Entdeckt wurde der Brand von einem Spaziergänger, verletzt wurde niemand, die Ursache ist noch unklar. 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Wir schauen auf das Wetter für diesen Montag. Wie wird's denn?
0: Ja, danke dir, Roland. Das Wetter, das wird heute eigentlich wieder schön. Es wird wieder ruhiges Herbstwetter geben. Jetzt in der Früh sind ja noch ziemlich viele Wolken am Himmel über Augsburg. Die werden sich aber im Laufe des Vormittags immer weiter auflockern. Und am Nachmittag hat dann definitiv die Sonne das Sagen. Aber man merkt einfach, dass jetzt der Herbst Einzug gehalten hat und dass sie nicht mehr so viel Kraft hat, die Sonne. Die Temperaturen, die gehen jetzt auch in dieser Woche noch mal ein Stück zurück. Wir sind jetzt im Moment bei 10 Grad, die wir in Schwabmünchen messen. In Augsburg am Dom messen wir ebenfalls 10 Grad. Es geht heute Nachmittag auf 16 Grad rauf. Also wir merken schon, gestern waren noch 22 drin, heute 16. Es wird jetzt einfach ein bisschen kühler, aber trotzdem bleibt's schön.
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0: Auf der B2 Richtung Augsburg haben wir stau und stockenden Verkehr von Gablingen bis zum Kreuz Augsburg-West. Und dann geht's fast nahtlos weiter auf der B17 Richtung Landsberg. Auch da immer wieder stau und stockender Verkehr von Oberhausen bis zur Leitershofer Straße. Kurze Behinderungen auch auf der B300 von Eichach Richtung Autobahn. Hier haben wir stockenden Verkehr vor der Auffahrt auf die A8. Ansonsten schaut's im Moment nach, dem üblichen Berufsverkehr auf, vor allem auf der Friedberger Straße statt einwärts stockt es noch ein bisschen, aber ihr kommt weitgehend gut voran.
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0: Geblitzt wird heute Morgen in Augsburg in der Lindenstraße, da steht nach wie vor der Blitzeranhänger. Dann wird in Augsburg in der Senkelbachstraße geblitzt und das war's tatsächlich auch schon. Mehr Blitzer haben wir im Moment nicht zu vermelden. Falls ihr noch einen entdeckt, dann gerne her damit, telefonisch oder per WhatsApp an den 0821 50 24 226. Wenn ihr noch mal was nachlesen oder nachschauen wollt, gerne auf radioaugsburg.de oder in unserer Radio Augsburg App.
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0: Und weil wir gerade beim Thema Verkehr sind, tatsächlich gibt es jetzt wieder ein paar neue Baustellen, die uns in so manchen Stadtteilen ausbremsen. In Stadtbergen und Kriegshaber gibt es neue Baustellen und darüber erfahrt ihr gleich mehr in unserer Rubrik Unser Viertel hier bei Radio Augsburg. Ich bin Eva Fischer, schönen guten Morgen.
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0: So geht aufstehen mit Radio Augsburg. Schönen Montag, 7.41 Uhr ist es.
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0: In den Stadtteilen Stadtbergen und Kriegshaber wird kräftig gebaut. Autofahrer müssen sich deshalb ab sofort in den kommenden Wochen auf Umleitungen einstellen. In Stadtbergen ist die Ringstraße wegen Straßenbauarbeiten bis voraussichtlich Anfang Oktober komplett gesperrt. Die Umleitung führt unter anderem über die Bauernstraße und die Hagenmäderstraße. Und auch in der Neusesser Straße in Kriegshaber wird gebaut. Da wird am Wasseranschluss für die Kinderklinik gearbeitet. Die Sperrung, die soll da voraussichtlich noch bis Mitte Oktober dauern.
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Schönen guten Morgen, ihr hört Radio Augsburg. 7:45 ist es mittlerweile. 10 Grad aber immer noch die aktuelle Temperatur. Da hat sich irgendwie nicht viel getan in den letzten 2 Stunden. Naja, aber es wird schon noch, keine Sorge. Ein bisschen geht es schon noch nach oben. 16 Grad ist heute das höchste der Gefühle. Aber bei 16 Grad im Sonnenschein kann man es auch noch gut aushalten. Und ja, ich weiß, die Sonne, die zeigt sich jetzt noch nicht so wirklich, aber sie wird sich zeigen. Im Laufe des Vormittags lockert es auf und am Nachmittag wird es dann noch ein richtig schöner Herbsttag. Und Regenschirm, den braucht ihr heute definitiv nicht.

0: Schönen guten Morgen, das ist Radio Augsburg am Montag. Mit nur zwei Schlägen hat der neue Münchner Oberbürgermeister seine erste Wiesn eröffnet am Samstag und das war ein fulminanter Auftakt fürs Oktoberfest. Wie viele Besucher da waren und welchen Horrormoment es tatsächlich auch für einige von ihnen gab, das hört ihr alles gleich bei uns in den 8 Uhr Nachrichten. Die gibt's in genau 9 Minuten.
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1: Ich bin Roland Stingel. Die Stadt Augsburg und die Polizei wollen am Königsplatz stärker gegen Drogenprobleme und Gewalt vorgehen. Hintergrund sind zunehmende Einsätze wegen hilfloser Suchtkranker sowie Probleme mit Jugendgruppen. Die Polizei hat ihre Präsenz bereits erhöht und will den Platz regelmäßig kontrollieren. Augsburgs Tourismuschef Götz Beck sorgt sich um die Zukunft des Hotels im Augsburger Hotelturm. Der neue Betreiber Prism plant offenbar Personal und gastronomisches Angebot deutlich zu reduzieren. In einem Schreiben an den indischen Konzern warnt Beck vor möglichen Qualitätseinbußen. Und damit zu weiteren Meldungen aus Bayern, Deutschland und der Welt.
2: Ich bin Julia Wasilkow. Guten Morgen. Nach den Wahlschlappen in Berlin und Mecklenburg-Vorpommern steigt der Druck auf Kanzler Merz weiter. Trotzdem will er im Amt bleiben, das hat er schon gesagt. In Berlin sind schon alle Stimmen ausgezählt. Hier hat die Linke die Abgeordnetenhauswahl mit 25,7% klar gewonnen. In Mecklenburg-Vorpommern gewinnt die AfD mit 38,2%. Mit einem bundesweiten Aktionstag stemmt sich die IG Metall gegen den Jobabbau und weitere Einschnitte für Beschäftigte der Automobilbranche. Die Gewerkschaft will heute bei rund 280 Aktionen mehr als 100.000 Menschen mobilisieren. Claudia Wächter.
3: Zig Entlassungen, ganze Werke stehen auf der Kippe. Die Gewerkschaft macht nun mobil, fordert, dass die angeschlagene Branche investiert. Zum Beispiel in autonomes Fahren. Denn egal ob Audi, Mercedes, BMW und Co., das Made in Germany zieht nicht mehr. Die Konkurrenz aus China dagegen gibt Gas.
2: Knapp 1 Million Gäste am ersten Wochenende. Es ist ein Traumstart für das Münchner Oktoberfest. Polizei und Rettungsdienst sprechen aber von einem unterm Strich ruhigen Verlauf. Schlimme Einsätze blieben den Helfern erspart. Inzwischen ist auch klar, warum ein Fahrgeschäft gestern stoppte und einige Menschen minutenlang kopfüber hängen blieben. Ein Sensor hatte das Karussell gestoppt. Das Bauteil wurde nun ausgewechselt. Im Stammquartier der Fußballnationalmannschaft startet Jürgen Klopp als neuer Bundestrainer die Vorbereitung auf die ersten 4 Spiele der Nations League. Klopp versammelt in Herzogenaurach den ersten Teil seines großen Kaders für die Länderspiele in den Niederlanden am Donnerstag und gegen Griechenland am Sonntag. Für die Nationalmannschaft ist es der Neustart nach dem frühen WM aus.
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4: Wir werfen gleich mal einen Blick auf die Temperaturen. Die sind, ein bisschen frisch ist es schon. In Langwald bei euch daheim 11 Grad im Moment. 10 Grad messen wir noch in Augsburg, in Lechhausen am Schlüssele. Das hängt mit den Wolken zusammen, die jetzt in der Früh noch über Augsburg und der Region recht hartnäckig hängen. Aber die lockern dann im Laufe des Vormittags auf. Spätestens zum Mittag sollte sich dann überall die Sonne zeigen. Und der Nachmittag, der sollte dann eigentlich schön freundlich werden mit bis zu 6 Stunden Sonnenschein und immerhin noch mit 16 Grad. Also es sollte heute schon noch ein schöner Herbsttag werden.
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4: B17 Richtung Landsberg. Mai, da ist wirklich Stau. Vom Kreuz Augsburg West bis hinunter zur Leitershofer Straße. Da braucht er schon ein gutes Stück länger. Dann schauen wir auf die B300 von Gessertshausen Richtung Augsburg. Stockender Verkehr haben wir hier in der Ortsdurchfahrt von Diedorf. Und auch in Augsburg die Friedberger Straße stadteinwärts. Auch hier immer wieder stockender Verkehr.
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4: Zumindest ist hier die Liste relativ kurz. Wir haben einen Blitzer in der Augsburger Lindenstraße. Das ist der Blitzer-Anhänger. Und einen mobilen Blitzer, den haben wir in der Senkelbachstraße in Augsburg. Falls ihr noch einen entdeckt, meldet's gerne telefonisch an den 0821 50 24 226. Geht auch per WhatsApp natürlich. Gute Fahrt.
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4: Ja, ich weiß, jeder Höhenflug muss auch irgendwann mal zu Ende gehen, aber ich finde es trotzdem schade, dass der FCA so fies verloren hat am Wochenende.
1: Ja, unser Fußballexperte David, der hat ja noch vorhergesagt, dass es der FCA verpatzen wird an diesem Wochenende.
4: Ja, genau.
1: Recht hat er gehabt. es war wohl nichts jetzt am Wochenende.
4: Weil es halt oft so ist, gell, dass gegen den vermeintlich schwächeren Gegner der FCA sich dann nochmal schwerer tut. Mhm. Ja, bei uns gibt es gleich die Stimmen zum Spiel von Trainer Manuel Baum und vom neuen Nationalmannschaftszugang Hennes Behrens in wenigen Minuten. Ich bin Eva Fischer.
1: Und ich, Roland Stingel.
4: Guten Morgen.
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0: Schönen guten Morgen, das ist Radio Augsburg am Montag. Ein Satz mit X, das war wohl nix. Der FC Augsburg hat am Wochenende gegen Werder Bremen seine erste Niederlage in dieser Saison einstecken müssen. Und leider war es auch eine völlig verdiente Niederlage, sagt FCA-Trainer Manuel Baum.
1: Obwohl wir 2-0 vorn waren, finde ich, sollte man sich das dann nicht mehr aus der Hand nehmen lassen. Trotzdem, wenn man das Spiel so anschaut, ich finde, mit Beginn des Spiels haben wir einfach über 90 Minuten und da hat die ganze Mannschaft, finde ich, irgendwie betroffen. Alle Themen, die wir mit Ball hatten, egal ob es die Umschaltmomente war, ob es der Spielaufbau war, waren einfach technisch zu fahrig. Und dann, wie es in so Spielen immer so läuft, wenn du dann 2-0 vorne bist, dann hat der Gegner auch nicht mehr so viel zu verlieren und wird dann dadurch mutiger und dann hat es Bremen auch echt richtig gut gespielt.
0: 3-2 für Werder hat das Spiel schließlich geendet. Sehr, sehr schade. Auch Hennes Behrens, der ja letzte Woche erst in den Kader der Nationalmannschaft berufen wurde, ist von der Leistung seiner Mannschaft enttäuscht. Er hat bei The Zone gesagt:
2: Ja, ich glaube, wir hatten generell nicht den besten Tag, schaffen es dann trotzdem hier 2-0 in Führung zu gehen. Und am Ende schaffen wir es einfach nicht, die Basics auf den Platz zu kriegen, es einfach auch mal wegzuverteidigen. Sind irgendwie nicht konsequent komplett in den entscheidenden Situationen. Kriegen dann am Ende wirklich brutal unnötig irgendwie auch die Tore.
0: Ja, heute will Baum das Spiel mit seiner Mannschaft aufarbeiten und die kommenden 2 Wochen will er dazu nutzen, um an diesen Themen zu arbeiten. Zeit genug ist ja jetzt in der Länderspielpause. In der werden übrigens Hennes Behrens und Finn Dahmen für die deutsche Nationalmannschaft auflaufen, aber auch 7 andere FCA-Profis spielen jetzt in den kommenden Tagen mit ihren Nationalmannschaften. Zum Beispiel Fabian Rieder mit der Schweiz, Michael Gregoritsch mit Österreich oder Juma Bar mit Sierra Leone. Es bleibt also spannend.
3: Der FCA bei

Guten Morgen, das ist Radio Augsburg. 18 Minuten nach 8 ist es an diesem Montag. Momentan sind ja noch ziemlich viele dicke Wolken über Augsburg und der Region. Falls ihr jetzt gerade überlegt, ob ihr heute einen Regenschirm braucht, den könnt ihr daheim lassen. Den braucht ihr tatsächlich nicht. Die Wolken sind harmlos und sie werden sich auch bis zum Mittag immer weiter auflockern. Am Nachmittag kriegen wir dann auch noch einiges an Sonnenschein ab. Ist aber heute schon ein bisschen kühler als zuletzt. Im Moment sind wir ja bei 11 Grad. Die wir jetzt gerade an der Herz-Jesu-Kirche im Pfersee messen. Raufgehen tut's heute noch auf 16 Grad. Aber in der Sonne ist das dann auch noch angenehm.

0: Guten Morgen, Augsburg.
1: Schönen guten Morgen.
0: 7 Minuten noch, dann ist es 8:30. Das heißt, der Roland ist schon wieder in den Startlöchern. Was ist denn bei dir heute Thema?
1: Es gab dramatische Szenen am Freitagabend im Augsburger Bismarckviertel. Ein 5-jähriges Mädchen stürzte hier aus dem 3. Stock. Was genau passiert ist, dazu gleich mehr bei uns in den Nachrichten.
0: Aber eins mussten wir schon verraten. Ist es gut ausgegangen?
1: Es ist gut ausgegangen.
0: Ach, Gott sei Dank.
1: Ja.

0: Schönen guten Morgen, Augsburg. Es ist Montag, 8.30 Uhr.
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5: Guten Morgen. Wasser sorgt für Verzögerungen am Friedberger Bahnhof. Dabei handelt es sich um sogenanntes Schichtenwasser. Es kommt aus den Hängen und sammelt sich in verschiedenen Bodenschichten. Das Wasser macht den Untergrund im Gleisbereich instabil. Deshalb muss die Bahn zusätzliche Entwässerungsmaßnahmen durchführen. Unter anderem wird Erdreich ausgetauscht und es werden 10 Meter tiefe Kiessäulen eingebaut, damit das Wasser besser abfließen kann. Die zusätzlichen Arbeiten sind ein Grund dafür, dass sich die Baustelle deutlich verzögert. Nach aktuellem Stand sollen die Arbeiten bis Mitte November dauern. Bis dahin fahren weiterhin zwischen Augsburg-Hochzoll und Dasing keine Züge, sondern Ersatzbusse. Ein 29-Jähriger muss sich heute vor dem Amtsgericht Augsburg verantworten. Er soll im Januar betrunken und mit einem Messer bewaffnet vor der Polizei geflüchtet sein. Dabei raste er laut Anklage mit bis zu 130 Stundenkilometern durch Augsburg, auch durch die Fußgängerzone in der Annastraße. Die Flucht endete an einer Mülldeponie, wo er gegen ein Tor prallte. Ihm werden unter anderem ein verbotenes Autorennen und ein gefährlicher Eingriff in den Straßenverkehr vorgeworfen. Dramatische Rettungsaktion am Freitagabend im Augsburger Bismarckviertel. Ein 5-jähriges Mädchen ist aus einem Fenster im 3. Stock gestürzt. Nachbarn waren durch die Schreie aufmerksam geworden und spannten unter dem Fenster ein Tuch. Damit konnten sie den Sturz offenbar abfedern. Das Mädchen wurde verletzt in ein Krankenhaus gebracht. Laut Polizei laufen die Ermittlungen zu den genauen Umständen des Vorfalls. 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Wir schauen auf das Wetter für diesen Montag. Dürfen wir uns denn heute auf Sonnenschein freuen?
0: Ja, wir dürfen uns freuen, aber ein bisschen müssen wir noch drauf warten. Also jetzt am Vormittag sind die Wolken meistens dicht, aber spätestens zum Mittag lockert es dann auf und der Nachmittag, der geht freundlich mit einem Sonne-Wolken-Mix weiter. Bis zu 6 Stunden Sonne sollten heute schon noch drin sein. Und auch die Temperaturen, die gehen noch ein gutes Stück nach oben. Im Moment messen wir ja in Augsburg in der Maximilianstraße 11 Grad. 10 Grad sind es gerade in Gersthofen am Ballonmuseum. Aber es geht noch rauf auf 16 Grad.
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0: Auch da schaut es jetzt schon wieder viel besser aus. Auf der B17 Richtung Landsberg löst sich der Stau immer mehr auf. Nur noch ein kurzer Abschnitt mit stockendem Verkehr auf Höhe Leitershofen haben wir.
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0: Es sind 3 an der Zahl, die uns im Moment bekannt sind. Der neueste ist in Haunstetten in der Roggenstraße. Geblitzt wird nach wie vor in Augsburg in der Senkelbachstraße. Und der Blitzeranhänger, der steht auch immer noch in Augsburg in der Lindenstraße. Wenn ihr noch was entdeckt, gerne melden. 0821 50 242 26 ist die Nummer zu mir ins Studio. Und nachlesen könnt ihr alle unsere Verkehrsmeldungen auf Radio Augsburg. Und in der Radio Augsburg App.
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0: Nach 13 Jahren wird es heuer in Eichach zum ersten Mal wieder ein Kneipenfestival geben. Und wir verraten euch gleich mehr dazu. Ich bin Eva Fischer. Schönen guten Morgen.
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0: 8.42 Uhr. Guten Morgen, Augsburg.
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0: In Eichach gibt es in diesem Jahr wieder ein Kneipenfestival. Und zwar nach 13 Jahren zum ersten Mal wieder. Am 17. Oktober veranstaltet der Verein Paarrauschen das Barrauschen. In 6 Lokalen treten insgesamt 13 Bands aus verschiedenen Musikrichtungen auf. Das sind unter anderem bekannte lokale Gruppen mit dabei, aber auch Nachwuchsmusiker. Es gibt einen kostenlosen Shuttlebus, der euch zwischen 18 Uhr und 0.30 Uhr zu den Lokalen in den Stadtteilen bringt. Und ihr könnt euch ab sofort die Tickets im Vorverkauf sichern. 12,50 Euro kosten die. Zuletzt hatte es in Eichach 2013 ein Kneipenfestival gegeben.
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Schönen guten Morgen. Sunday ist nicht mehr. Montag ist jetzt. Das ist Radio Augsburg an diesem Montag, der aber immer noch ein schöner Herbsttag wird. So wie der gestrige Tag ein wunderschöner Herbsttag war. Nur heute wird es nicht mehr so lupenrein sonnig und auch nicht mehr so warm wie gestern. Also die Sonne zeigt sich heute voraussichtlich ab den Mittagsstunden und bleibt dann den ganzen Nachmittag über. Temperaturtechnisch schaffen wir es aber heute nur so auf 16 Grad drauf. Also ich würde mal sagen, die Jacke, die können wir heute den ganzen Tag über gut gebrauchen. Aber am Nachmittag, wenn wir uns da ein schön sonniges Plätzchen aussuchen, um unseren Kaffee zu trinken, dann können wir sie vielleicht auch wieder ausziehen.

0: Montagmorgen, 8.52 Uhr ist es. Habt ihr gestern Abend auch die Auszählung der Stimmen in Berlin und Mecklenburg-Vorpommern verfolgt? Das war ja eine richtige Katastrophe für die CSU. In MecPom fliegen sie sogar komplett aus dem Landtag raus. Was bedeutet das jetzt für den angeschlagenen Kanzler? Dazu erfahrt ihr gleich mehr bei uns in den 9 Uhr Nachrichten.
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1: Ich bin Roland Stingel. Im Augsburger Stadtwald hat es am Samstagnachmittag auf einer Fläche von rund 1000 Quadratmetern gebrannt. Die Berufsfeuerwehr Augsburg und die Freiwillige Feuerwehr Hohenstetten waren mit mehr als 20 Einsatzkräften und 7 Fahrzeugen vor Ort und konnten die Flammen schnell löschen. Die Brandursache ist noch unklar. Das Ankerzentrum in Untermeitingen wird im Sommer kommenden Jahres geschlossen. Die Regierung von Schwaben verlängert den Mietvertrag nicht, weil deutlich weniger Flüchtlinge neu nach Bayern kommen. Und damit zu weiteren Meldungen aus Bayern, Deutschland und der Welt.
2: Ich bin Julia Wasilkow. Guten Morgen. Es ist ein Debakel für die CDU bei den Landtagswahlen. In Mecklenburg-Vorpommern fliegt sie aus dem Parlament, in Berlin verliert sie klar gegen die Linke. Der Druck auf Kanzler Merz dürfte damit weiter steigen. Noch am Abend hat er aber klargestellt, dass er weitermachen will. David Riemer.
3: Kanzler Merz ist schwer angeschlagen. Nur 13 Minuten, nachdem erste Zahlen veröffentlicht wurden, tritt der CDU-Chef vor die Presse. Das Wahlergebnis in Mecklenburg-Vorpommern hat er als Desaster bezeichnet. Noch nie seit Bestehen der Bundesrepublik ist die CDU aus einem Parlament geflogen. Trotzdem, Merz hält an seinem Reformkurs fest. Er wolle Deutschland voranbringen und werde als CDU-Chef und Bundeskanzler Verantwortung übernehmen.
2: Außenminister Wadefuhl fordert von den Vereinten Nationen mehr Engagement, um Kriege wie in der Ukraine oder im Nahen und Mittleren Osten zu beenden. Vor seiner Abreise zur UN-Generalversammlung nach New York hat der CDU-Politiker gesagt, diese Woche dürfe es nicht nur eine Bestandsaufnahme aller Krisen geben. Nötig sei die Bereitschaft aller Verantwortlichen, um jeden kleinen Schritt zur Lösung zu ringen. Der frühere Bundesverkehrsminister Scheuer muss sich ab heute vor Gericht verantworten. Er soll vor dem Untersuchungsausschuss zur Pkw-Maut gelogen haben. Scheuer steht deshalb vor dem Berliner Landgericht wegen des Verdachts der Falschaussage. Er weist die Vorwürfe zurück. Die Pkw-Maut ist am Ende ja gescheitert. Den deutschen Steuerzahler hat das 270 Millionen Euro gekostet. Die Ludwig-Maximilians-Universität in München ist ja von Hackern angegriffen worden. Der SPD-Landtagsabgeordnete von Brunn wirft der Hochschule nun vor, die Betroffenen erst nach 3 Tagen informiert zu haben. Laut LMU haben die Hacker Namen, Adressen und Bankdaten von Studentinnen und Studenten abgegriffen.
0: 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Und jetzt zum Wetter.
4: Ich habe so ein bisschen das Gefühl, aber vielleicht täuscht es mich auch. Roland, wie siehst du das? Ich habe ein bisschen das Gefühl, es wird schon heller und vielleicht kommt die Sonne
1: es
4: bald.
1: Es war, glaube ich, sogar die Sonne kurz mal da. Ich glaube, ich habe sie schon irgendwie mal kurz gesehen. Es hat mal so ausgeschaut zumindest.
4: Sie soll auf jeden Fall laut Wetterbericht bis spätestens Mittag heute da sein und sie soll dann den ganzen Nachmittag über bleiben und es soll heute noch ein schöner Herbsttag werden. Also darauf hoffen wir jetzt mal. Auch bei den Temperaturen. Es wäre schon noch ein bisschen Luft nach oben. 11 Grad messen wir jetzt gerade in Maria-Vesper-Bild und 11 Grad hat es tatsächlich auch in Augsburg an der Messe. Also darf schon noch gerne ein bisschen wärmer werden, wobei extrem warm wird es heute nicht. 16 Grad ist das Maximum.
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4: Da schaut es jetzt gut aus. Die Verkehrskarten sind alle grün. Das heißt, ihr kommt ohne Probleme in die Arbeit oder wo auch immer ihr sonst hin müsst.
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4: Wir haben auf unserer Liste im Moment 5 Blitzer stehen, 6 sogar, wenn ich da reinzoome. Der erste Blitzer steht immer noch in Augsburg in der Lindenstraße, dann einer in der Senkelbachstraße. In Hochzoll wird in der Peterhofstraße geblitzt, in Hauenstetten in der Roggenstraße, in Inningen in der Bobinger Straße und dann noch in Inchenhofen auf der AIC 1. Wenn ihr noch was entdeckt, meldet's gerne an die 0821 50 242 26. Nachzulesen gibt's alle Infos auch auf radioaugsburg.de und in der Radio Augsburg App.
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4: Am Wochenende ist ja die Wiesn losgegangen. Unsere Kollegin, die Veronika, ja, die war natürlich auch schon da.
1: Ja, ich wollte es auch gerade sagen, die gönnt sich heute die erste Masse auf dem Oktoberfest. Vielleicht bringt sie uns ja ein Herzchen mit.
4: Ja.
1: Lieblingskollegen oder sowas wäre nicht schlecht, oder?
4: Das wäre auf jeden Fall schön. Das Bier fließt auf jeden Fall auch wieder in Strömen seit Samstag. Und ist ja immer so ein bisschen die Sache, was rein muss, will irgendwann auch wieder raus.
1: Das flüssige Bier will wieder flüssig raus.
4: Genau. Und dann haben wir immer dieses Mann-Frau-Problem, gell, von den Toiletten.
1: Die Frauen haben es ein bisschen schwieriger als die Männer. die Männer nehmen den nächsten Baum oder den Kotzhügel in München.
4: Wobei das auch nicht die feine englische Art ist, gell?
1: Die Frauen, die stehen da dann doch lieber Schlange an den Toiletten, ja.
4: Das soll sich jetzt aber ändern. Da will sogar der Landtag jetzt entgegenwirken, dass wir Frauen mehr Toiletten auf öffentlichen Veranstaltungen kriegen. Mehr dazu erwarte gleich bei uns in wenigen Minuten. Ich bin Eva Fischer.
1: Und ich, Roland Stingel. Guten Morgen.
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0: Schönen guten Morgen. 13 Minuten nach 9 ist es. Woran denkt ihr eigentlich, wenn ihr so an die Wiesn denkt? Vermutlich an Bierzelt-Gaudi, an Fahrgeschäfte. Und gerade die Damen werden wahrscheinlich auch an lange Schlangen vor den Toiletten denken. 12 Frauentoiletten und 8 Männertoiletten sowie 12 Urinale sind derzeit pro 1000 Festivalbesucher gesetzlich vorgeschrieben, mindestens. Also wenn man das jetzt mal zusammenrechnet, dann stehen den Männern zum Pipi-Machen 20 WC-Einheiten zur Verfügung, uns Frauen nur 12. Das ist ja irgendwie dann nicht mehr verwunderlich, dass dann so lange Schlange vor der Toiletten sind. Das soll jetzt aber anders werden. Mehr Frauentoiletten soll es künftig auf Events geben. Das will der Bayerische Landtag. Und die Veronika Götz hat sich für uns umgehört, was die Augsburger und vor allem auch die Augsburger Festwirte dazu sagen.
1: Schlangen vor der Frauentoilette, das gehört zu Veranstaltungen wie die Bar und die Bühne. War einfach schon immer so. Aber es soll jetzt anders werden. Der Bayerische Landtag will ein Gesetz auf den Weg bringen, das gleich viele Toiletten für Frauen wie für Männer auf Großevents vorschreibt. Wie sehen die Augsburger die Toilettensituation?
2: Bisher habe ich auch gesehen, dass man als Mann nicht so viel wartet, aber bei Frauen sind immer eine Schlange.
3: Warum glauben Sie denn, ist bei Frauen immer eine Schlange?
2: Bei Männern gibt es voll viele Pissoirs. Dauert nicht so lange, aber bei Frauen, das ist halt nicht der Fall.
4: Ich bin grundsätzlich dafür, dass für beide gleich viele sind. Ein bisschen schwierig, weil man doch als Frau häufig dann doch länger warten muss, aus irgendwelchen Gründen.
3: Aber dann wäre es ja gut, wenn es sich ändern würde, oder?
4: Ja, auf jeden Fall fände ich es gut, ja.
5: Das sind wir natürlich im Vorteil. Bei uns geht es jetzt mal schneller und wir stehen nebeneinander. Natürlich würden die Frauen, würde ich schon sagen, dass sie ein bisschen mehr Kapazität bräuchten.
6: Also Frauen müssen sowieso öfter nicht aufs Klo gehen oder haben nicht so die Möglichkeit wie Männer jetzt auf der Straße irgendwo im Gebüsch oder was weiß ich. Das ist auch nicht die beste Option, aber
7: es müssten mehr Toiletten da sein, ja. Für Frauen auf jeden Fall.
8: Habe jetzt ich noch nicht drüber nachgedacht, aber wenn der Veranstalter meint, sie brauchen das, dann sollen sie das halt so machen.
3: Oder der Freistaat.
8: Oder der Freistaat.
1: Tatsächlich gibt es bisher eine gleich große Toilettenfläche bei Männern und bei Frauen. Weil aber auf die gleiche Fläche mehr Pissoirs als Toilettenkabinen passen, haben Männer bisher de facto mehr Toiletten. Weiter müssten Frauen oft kleineren Kindern oder Angehörigen auf der Toilette helfen. Auch deswegen bräuchten Frauen länger auf Toiletten als Männer. So die offizielle Begründung der Grünen, die den Antrag für mehr Frauentoiletten im Bayerischen Landtag im Mai eingebracht haben. Alle Fraktionen haben sich dem Antrag angeschlossen. Seltene Einheit. Wie wollen die Organisatoren von Großveranstaltungen die neuen Vorgaben umsetzen? Ich habe Bruno Noli vom Schwäbischen Schaustellerverband auf dem Augsburger Plära gefragt.
9: Naja, einfach ist es nicht immer, weil die Politik beschließt es, ja, ohne Kenntnis der Gegebenheiten, aber man findet immer wieder einen Weg. Manchmal mit größeren Aufwand, manchmal mit kleineren Aufwand. Also man kriegt es dann schon immer wieder hin.
1: Denn passend zum Thema, man muss halt.
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Alice Cooper bei Radio Augsburg mit Poison. Richtig kultiger Song ist das. Wir schauen kurz aufs Wetter. Das Wetter hat sich jetzt nicht so wahnsinnig viel verändert seit in der Früh, als ich aufgestanden bin. Tatsächlich immer noch die gleiche Temperatur. Wir sind immer noch bei 11 Grad, die wir gerade in Augsburg in der Fernhaberau messen. Und auch auf Schloss Scherneck sind es 10 Grad. Aber da geht schon noch was. Also laut meinem Wetterbericht, und ich hoffe mal ganz stark, dass er stimmt, sollte bis spätestens Mittag die Sonne da sein. Am Nachmittag sollte sie dann verbreitet scheinen in Augsburg und der Region. Und dann soll es auf 16 Grad immerhin rausgehen. Also ich würde mal sagen, wir suchen uns am Nachmittag ein schönes, sonniges, windstilles Plätzchen. Mit einer guten Tasse Kaffee können wir dann sogar vielleicht ohne Jacke draußen sitzen.

0: Schönen guten Morgen, ihr hört Radio Augsburg.
1: Guten Morgen.
0: 6 Minuten noch und dann ist es 9:30. Mhm. Roland, worum geht's denn bei
1: dir? Wir schauen uns den Augsburger Königsplatz ein bisschen genauer an, wer da so mit dem Bus oder der Tram wegfährt. Der wird schon öfters gemerkt haben, dass da nicht ganz sauber ist, dass es oft dreckig ist und dass vor allem auch viele Obdachlose sich dort aufhalten. Was die Stadt jetzt da machen will, dazu gleich mehr bei uns in den Nachrichten.

0: Es ist jetzt genau 9:30.
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5: Guten Morgen. Die Stadt Augsburg und die Polizei wollen am Königsplatz stärker gegen Drogenprobleme und Gewalt vorgehen. Hintergrund sind zunehmende Einsätze wegen hilfloser Suchtkranker sowie Probleme mit Jugendgruppen. Die Polizei hat ihre Präsenz bereits erhöht und will den Platz regelmäßig kontrollieren. Auch der städtische Ordnungsdienst soll verstärkt eingesetzt werden. Die Stadt arbeitet außerdem an einem neuen Konzept für den Königsplatz. Dabei soll es sowohl um mehr Sicherheit als auch um Unterstützung für suchtkranke Menschen gehen. Augsburgs Tourismuschef Götz Beck sorgt sich um die Zukunft des Hotels im Augsburger Hotelturm. Der neue Betreiber Prism plant offenbar, Personal und gastronomisches Angebot deutlich zu reduzieren. In einem Schreiben an den indischen Konzern warnt Beck vor möglichen Qualitätseinbußen. Gerade für Tagungen und Kongresse sei das Hotel als direkter Nachbar des Kongress am Park wichtig. Sollte das bisherige Angebot nicht erhalten bleiben, müsse man sich nach anderen Hotelpartnern umsehen, so Beck. Im Augsburger Stadtwald hat es am Samstagnachmittag auf einer Fläche von rund 1000 Quadratmetern gebrannt. Die Berufsfeuerwehr Augsburg und die Freiwillige Feuerwehr Hauenstetten waren mit mehr als 25 Einsatzkräften und 7 Fahrzeugen vor Ort und konnten die Flammen schnell löschen. Entdeckt wurde der Brand von einem Spaziergänger, verletzt wurde niemand, die Ursache ist noch unklar. 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Wir schauen auf das Wetter für diesen Montag. Wie wird's denn?
6: Ja, es wird hoffentlich noch gut, also zumindest besser als es jetzt ist. Wir haben zwar keinen Regen, also von dem her schon mal Entwarnung, aber im Moment sind ja viele dicke Wolken über Augsburg und der Region. Die sollen bis zum Mittag auflockern und am Nachmittag soll es dann verbreitet sonnig sein und die Temperaturen gehen dann auf 16 Grad. Drauf. Ganz aktuell sind wir bei den Temperaturen bei 11 Grad gemessen am Augsburger Perlachturm. 11 Grad hat es auch bei euch in Großeitingen.
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6: Es läuft auf unseren Straßen. Keinerlei Probleme.
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6: 7 an der Zahl sind es im Moment. Ich fange an. In Augsburg wird geblitzt. In Hauenstetten, in der Bürgermeister-Wiedemeyer-Straße und in der Roggenstraße. Dann in Hochzoll in der Peterhofstraße. In Augsburg in der Senkelbachstraße und in der Lindenstraße. Und in Inningen in der Bobinger Straße. Und einen Blitzer haben wir dann auch noch in Inchenhofen. Da wird auf der AIC 1 geblitzt. Falls ihr noch was entdeckt, gerne melden hier bei uns 0821 50 242 26, der heiße Draht zu uns ins Studio. Und nachlesen könnt ihr alle Blitzer auch auf radioaugsburg.de und in der Radio Augsburg App.
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6: Gestern hat ganz Deutschland ja den Weltkindertag gefeiert. Motto war: starke Kinder, starke Zukunft. Auch bei uns im Bistum Augsburg wurde der Weltkindertag gefeiert und wir sprechen gleich mit einer Expertin von der katholischen Jugendfürsorge über das Thema Kinderrechte. In wenigen Minuten in unserem Blick ins Bistum. Ich bin Eva Fischer. Jetzt ist es 9:54. Guten Morgen, Augsburg.
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0: Guten Morgen, Augsburg. Es ist 9.41 Uhr. Deutschland hat gestern den Weltkindertag gefeiert und das Bistum Augsburg hat gleich mitgefeiert. Unter dem Motto starke Kinder, starke Zukunft forderten UNICEF und das Deutsche Kinderhilfswerk Politik und Gesellschaft dazu auf, sich stärker für die Rechte der Kleinsten in unserer Gesellschaft einzusetzen. Und ich habe darüber mit einer Expertin von der katholischen Jugendfürsorge gesprochen.
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0: Auf dem Papier steht Deutschland gut da. Schon vor über 30 Jahren hat Deutschland die UN-Kinderrechte übernommen. Aber zwischen Theorie und Wirklichkeit klafft leider, wie oft, eine große Lücke, sagt Katharina Meyer, Fachkoordinatorin Kinder- und Jugendhilfe bei der KJF.
2: Also wir haben aktuelle Berichterstattungen über Bildungsungerechtigkeiten, Kinderarmut, die das bestätigen.
0: Genau deshalb brauchen wir auch heute noch Aktionstage wie diese. Der Fokus vom Weltkindertag liegt in diesem Jahr auf dem Thema Beteiligung.
2: Das ist einfach viel zu oft noch so, dass wir für Kinder und vermeintlich in ihrem besten Sinne entscheiden, aber eben über ihren Kopf hinweg. Statt sie selber mitzunehmen, aktiv zu beteiligen und sie anzuhören.
0: Im Frère Roger Kinderzentrum der KJF erhalten beispielsweise alle Kinder einen Katalog mit ihren Rechten.
2: Und es gibt Beteiligungsformate wie Kinderkonferenzen oder sie können im Heimrat mitmachen, um diese Rechte auch nicht nur für sich einzufordern und für die einzustehen, sondern auch für die Gruppe. Und das geht auch schon los bei den Kleinsten im Kindergarten.
0: Und auch wir alle können etwas tun. In der Familie beziehen wir die Kinder meistens bei Entscheidungen eh schon mit ein. Aber auf kommunalpolitischer Ebene ist noch Handlungsbedarf.
2: Also man muss gar nicht selber groß in die Politik gehen, sondern wirklich im Alltag, in seiner unmittelbaren Umgebung hinschauen, hinhören. Wo werden Kinder vielleicht benachteiligt? Indem man zum Beispiel im eigenen Verein, in der eigenen Nachbarschaft auch anregt, bei Neuerungen oder Änderungen Kinder wirklich aktiv mit einzubeziehen. Also solche Dinge wie, es wird ein neuer Spielplatz geplant, dass das nicht von den Erwachsenen eben im gut gemeint geplant wird, sondern wirklich einfach die Kinder gefragt werden, was wollt ihr denn? Das können die Kinder beantworten.
0: Kinderrechte gehören ins deutsche Grundgesetz, findet Katharina Meyer. Aber nicht nur auf dem Papier, sondern auch in der Realität müssen Kinder zu ihren Rechten kommen. Und dafür setzt sich der Weltkindertag ein.
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Guten Morgen, Augsburg. Wir bringen euch gut gelaunt rein in die neue Woche. Das Wetter, das wird heute auch noch gut versprochen. Zumindest hoffe ich das, wenn der Wetterbericht hält, was er verspricht. Ab Mittag soll die Sonne in Augsburg scheinen und zwar den ganzen Nachmittag über, soll heute noch auf 16 Grad raufgehen. Regen heute kein Thema und auch jetzt ist es immerhin schon ein kleines Grätchen wärmer geworden. Die aktuelle Temperatur in Augsburg in Hochzoll an der 12 Apostelkirche, 12 Grad.

0: Guten Morgen, Augsburg. 8 Minuten noch, dann ist es 10 Uhr. Wir kriegen neue Euro-Banknoten. Und wenn ihr beim Design mitentscheiden wollt, könnt ihr noch bis heute um Mitternacht abstimmen. Und wie die neuen Geldscheine aussehen könnten, das erfahrt ihr gleich bei uns in den 10 Uhr Nachrichten hier bei Radio Augsburg.
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1: Ich bin Eva Fischer. Augsburgs Tourismuschef Götz Beck sorgt sich um die Zukunft des Hotels im Augsburger Hotelturm. Der neue Betreiber Prism plant offenbar, Personal und gastronomisches Angebot deutlich zu reduzieren. In einem Schreiben an den indischen Konzern warnt Beck vor möglichen Qualitätseinbußen. Rund 150 Wohnwagen hatten im Juli in Fischach für Aufregung gesorgt. Nach dem illegalen Camp hat die Gemeinde jetzt Konsequenzen gezogen. Sie hat den Pachtvertrag mit dem Landwirt gekündigt, der die Wiese zur Verfügung gestellt hatte. Und nun zu weiteren Nachrichten aus Bayern, Deutschland und der Welt.
2: Ich bin Julia Wassilkow. Eine Umfrage zum Design der neuen Banknoten geht heute zu Ende. Noch bis Mitternacht läuft die Online-Abstimmung der Europäischen Zentralbank. Bis jetzt haben schon mehr als 9 Millionen Menschen mitgemacht. Die Vorauswahl der Designs, über die abgestimmt werden kann, hat 2 Themen: Kultur und Natur. So gibt es Motive mit berühmten Europäern wie etwa Leonardo da Vinci oder welche mit Flüssen und Vögeln wie Eisvogel und Weißstorch. Nach den Wahlschlappen in Berlin und Mecklenburg-Vorpommern steigt der Druck auf Kanzler Merz weiter. Trotzdem will er im Amt bleiben, das hat er schon jetzt gesagt. In Berlin hat die Linke die Abgeordnetenhauswahl mit 25,7% klar gewonnen. In Mecklenburg-Vorpommern gewinnt die AfD mit 38,2%. Der ukrainische Präsident Zelensky trifft sich nach eigenen Angaben am Rande der UN-Vollversammlung in New York mit US-Präsident Trump. Das schrieb er nach einem Telefonat mit Trump auf X. Bei dem Gespräch wird es um den Krieg in der Ukraine gehen. Ulf Mauder.
3: Dazu will er Wege einer Deeskalation und Sicherheitsfragen in New York erörtern. Details nannte Zelensky zwar nicht. Klar ist aber, dass es ihm erneut vor allem um Patriot-Abwehrraketen für die Luftverteidigung der Ukraine gehen dürfte. Zudem braucht die Ukraine auch dringend Triebwerke für ihre Produktion eigener Drohnen und Marschflugkörper.
2: Im Stammquartier der Fußballnationalmannschaft startet Jürgen Klopp als neuer Bundestrainer die Vorbereitung auf die ersten 4 Spiele der Nations League. Klopp versammelt in Herzogenaurach den ersten Teil seines großen Kaders für die Länderspiele in den Niederlanden am Donnerstag und gegen Griechenland am Sonntag. Für die Nationalmannschaft ist es der Neustart nach dem frühen WM-Aus.
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4: In Augsburg und der Region ist es heute zum Teil stark bewölkt. Zwischendurch kommt aber auch mal die Sonne zum Vorschein. Die Temperaturen heute so um die 16 Grad. Und die Aussichten für die nächsten Tage, es ändert sich jetzt morgen und am Mittwoch nicht viel am Wetter. Es gibt Sonnenschein, aber auch immer wieder mal Wolken zwischendurch bei Temperaturen zwischen 15 und 17 Grad.
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5: Immer aktuell dank KI. Auf der A8 Richtung Stuttgart ist zwischen Augsburg West und dem Rastplatz Streitheimer Forst Nord wegen einer Wanderbaustelle der linke Fahrstreifen gesperrt.
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5: Fuß vom Gas auf der AIC1 bei Inchenhofen sowie in der Bürgermeister-Wittmeier-Straße und in der Bobinger Straße in Augsburg. Habt ihr noch was gesehen? Schickt uns gerne eine WhatsApp ins Studio an die 0821 50 242 26.
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4: Der FC Augsburg hat sein erstes Bundesligaspiel in dieser neuen Saison, ja, verloren. Gegen Bremen in Bremen. Und dazu gleich mehr bei uns in wenigen Minuten. Schauen wir mal, was der Trainer sagt. Ich bin Roland Stingel. Einen schönen Vormittag.

0: So klingt der Montagvormittag bei Radio Augsburg. Schön, dass ihr da seid. Ja, ein Satz mit X, das war wohl nix. Der FC Augsburg hat am Wochenende gegen Bremen seine erste Niederlage in dieser Saison einstecken müssen. Und es war leider eine völlig verdiente Niederlage, sagt FCA-Trainer Manuel Baum.
1: Obwohl wir 2-0 vorn waren, finde ich, sollte man sich das dann nicht mehr aus der Hand nehmen lassen. Trotzdem, wenn man das Spiel so anschaut, ich finde, mit Beginn des Spiels haben wir einfach über 90 Minuten und da hat die ganze Mannschaft, finde ich, irgendwie betroffen. Alle Themen, die wir mit Ball hatten, egal ob es die Umschaltmomente war, ob es der Spielaufbau war, waren einfach technisch zu fahrig. Und dann, wie es in so Spielen immer so läuft, wenn du dann 2-0 vorne bist, dann hat der Gegner auch nicht mehr so viel zu verlieren und wird dann dadurch mutiger und dann hat es Bremen auch echt richtig gut gespielt.
0: 3-2 für Werder endete das Spiel schließlich. Sehr, sehr schade. Auch Hannes Behrens, der ja letzte Woche erst in den Kader der Nationalmannschaft berufen wurde, ist von der Leistung seiner Mannschaft enttäuscht und sagte bei The Zone:
2: Ja, ich glaube, wir hatten generell nicht den besten Tag, schaffen es dann trotzdem hier 2-0 in Führung zu gehen. Und am Ende schaffen wir es einfach nicht, die Basics auf den Platz zu kriegen, es einfach auch mal wegzuverteidigen. Sind irgendwie nicht konsequent komplett in den entscheidenden Situationen. Kriegen dann am Ende wirklich brutal unnötig irgendwie auch die Tore.
0: Heute will Baum das Spiel aufarbeiten und die kommenden 2 Wochen nutzen, um an diesen Themen zu arbeiten.

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Hier ist Radio Augsburg am Montag. Einen schönen Vormittag und auf einem Reiterhof im Bissinger Ortsteil Zoltingen hat es am Samstag einen Großbrand gegeben. Der Sachschaden, der ist enorm. Dazu gleich mehr bei uns in den Nachrichten um 12:30.

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1: Ich bin Eva Fischer. Auf einem Reiterhof im Bissinger Ortsteil Zoltingen hat es am Samstag einen Großbrand gegeben. Ein Pferdestall und eine Maschinenhalle brannten komplett aus. Mehr als 100 Feuerwehrleute waren bis in die Nacht im Einsatz. Menschen und Tiere wurden zum Glück nicht verletzt. Rund 20 Pferde konnten rechtzeitig in Sicherheit gebracht werden. Der Schaden wird auf etwa 1 Million Euro geschätzt. Die Brandursache ist noch unklar. Rund 150 Wohnwagen hatten im Juli in Fischach für große Aufregung gesorgt. Nach dem illegalen Camp hat die Gemeinde jetzt Konsequenzen gezogen. Sie hat den Pachtvertrag mit dem Landwirt gekündigt, der die Wiese zur Verfügung gestellt hatte. Dort hatten rund 500 Menschen einer französischen Freikirche kampiert. Ohne Genehmigung und in einem Landschaftsschutz- und Überschwemmungsgebiet. Gegen den Pächter läuft außerdem ein Bußgeldverfahren. Dramatische Rettungsaktion am Freitagabend im Augsburger Bismarckviertel. Ein 5-jähriges Mädchen ist aus einem Fenster im 3. Stock gestürzt. Nachbarn waren durch die Schreie aufmerksam geworden und spannten zum Glück noch rechtzeitig unter dem Fenster ein Tuch. Damit konnten sie den Sturz des Mädchens offenbar abfedern. Das Mädchen wurde verletzt, in ein Krankenhaus gebracht. Wie die Polizei mitteilt, laufen die Ermittlungen zu den genauen Umständen des Vorfalls. 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
2: Mal Sonne, mal Wolken gibt es heute zum Wochenstart in Augsburg und in der Region. Die Temperaturen so um die 16 Grad. Es bleibt trocken und die Aussichten für die nächsten Tage morgen und am Mittwoch sieht es ähnlich aus. Mal gibt es Sonnenschein, mal Wolken. Auch die Temperaturen, die bleiben ähnlich wie heute.
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3: Immer aktuell dank KI. Auf der A8 München Richtung Stuttgart ist zwischen Augsburg West und Rastplatz Streitheimer Forst Nord wegen einer Wanderbaustelle der linke Fahrstreifen bis zum 21. September 2026 um 16 Uhr gesperrt.
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3: In der Bürgermeister-Wittmeier-Straße und in der Bobinger-Straße in Augsburg sowie auf der B2 bei Mertingen. Habt ihr noch was gesehen? Schickt uns gerne eine WhatsApp ins Studio an die 0821 50 242 26.
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2: Und wir schauen gleich nach Eichach, denn in Eichach gibt es jetzt wieder ein Kneipenfestival. Dazu mehr bei uns gleich in wenigen Minuten hier bei Radio Augsburg. Ich bin Roland Stingel. Schönen Montag.

0: Dabei sind unter anderem bekannte lokale Gruppen und Nachwuchsmusiker. Ein kostenloser Shuttlebus bringt die Besucher zwischen 18 Uhr und 0.30 Uhr auch zu den Lokalen in den Stadtteilen. Tickets kosten im Vorverkauf 12,50 Euro. Und zuletzt hat es in Eichach 2013 ein solches Kneipenfestival gegeben.
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1: Ich bin Eva Fischer. Augsburgs Tourismuschef Götz Beck sorgt sich um die Zukunft des Hotels im Augsburger Hotelturm. Der neue Betreiber Prism plant offenbar, Personal und gastronomisches Angebot deutlich zu reduzieren. In einem Schreiben an den indischen Konzern warnt Beck vor möglichen Qualitätseinbußen. Rund 150 Wohnwagen hatten im Juli in Fischach für Aufregung gesorgt. Nach dem illegalen Camp hat die Gemeinde jetzt Konsequenzen gezogen. Sie hat den Pachtvertrag mit dem Landwirt gekündigt, der die Wiese zur Verfügung gestellt hatte. Und nun zu weiteren Nachrichten aus Bayern, Deutschland und der Welt.
2: Ich bin Dominik Schweiger. Vor rund 7 Jahren ist die geplante Pkw-Maut gescheitert. Das hat uns richtig viel Geld gekostet. Ex-Bundesverkehrsminister Scheuer steht nun vor dem Berliner Landgericht. Es geht um den Vorwurf einer Falschaussage. Die Staatsanwaltschaft wirft Scheuer vor, vor dem Mautuntersuchungsausschuss des Bundestags gelogen zu haben. Wie geht's jetzt weiter? Gerade kommen in Berlin die Bundesparteien zusammen, um über die Wahlen zu diskutieren. Kanzler Merz steht massiv unter Druck nach dem Debakel für die CDU. In Berlin hat die Linke die Kanzlerpartei abgehängt, in Mecklenburg-Vorpommern ist sie sogar aus dem Parlament geflogen. Claudia Wächter berichtet.
3: Merz spricht von einem Desaster, will aber die Reformen wie geplant durchziehen, geht also in die Offensive. Ob diese Strategie allerdings aufgeht, um sich zu retten, ist unklar, denn der Koalitionspartner SPD stellt bereits klar, wir müssen über die Reformen reden, die Botschaft der Wähler ernst nehmen. Und auch in der CDU rumort es gewaltig.
2: Außenminister Wadefuhl will, dass die Vereinten Nationen mehr tun, um Kriege wie in der Ukraine oder im Nahen und Mittleren Osten zu beenden. Vor seiner Abreise zur UN-Generalversammlung nach New York hat der CDU-Politiker gesagt, diese Woche dürfe es nicht nur eine Bestandsaufnahme aller Krisen geben. Nötig sei die Bereitschaft aller Verantwortlichen, um jeden kleinen Schritt zur Lösung zu ringen. Der Chef des Deutschen Instituts für Wirtschaftsforschung, Fratscher, kritisiert die geplanten Entlastungen bei den Spritpreisen. Der Tankrabatt sei teuer, sozial ungerecht und wenig wirksam, sagte er dem Handelsblatt. Auch vom geplanten Preisdeckel erwartet der Ökonom kaum Entlastung. Stattdessen fordert Fratscher direkte Zahlungen an die Bürger, ähnlich wie bei der Energiepreispauschale. Knapp 1 Million Gäste am ersten Wochenende. Es ist ein Traumstart für das Münchner Oktoberfest. Polizei und Rettungsdienst sprechen von einem unterm Strich ruhigen Verlauf. Schlimme Einsätze sind den Helfern erspart geblieben. Inzwischen ist auch klar, warum ein Fahrgeschäft gestern stoppte und einige Menschen minutenlang kopfüber hängen blieben. Ein Sensor hatte das Karussell gestoppt. Das Bauteil werde nun ausgewechselt.
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4: In Augsburg und der Region ist es heute zum Teil stark bewölkt. Zwischendurch kommt aber auch mal die Sonne zum Vorschein. Die Temperaturen heute so um die 16 Grad. Und die Aussichten für die nächsten Tage, es ändert sich jetzt morgen und am Mittwoch nicht viel am Wetter. Es gibt Sonnenschein, aber auch immer wieder mal Wolken zwischendurch bei Temperaturen zwischen 15 und 17 Grad.
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5: Immer aktuell dank KI. Uns liegen im Moment keine Staus und Behinderungen vor.
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5: In der Bürgermeister-Wittmeier-Straße und in der Bobinger-Straße in Augsburg. 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
4: Lange Schlangen vor den Damentoiletten ist keine Seltenheit. Wir beschäftigen uns gleich mit dem Thema in wenigen Minuten. Ich bin Roland Stingel. Schönen Montag euch.

0: Augsburger. Und was sagen Augsburger Festwirte dazu? Veronika Götz hat sich für uns mal umgehört.
1: Schlangen vor der Frauentoilette, das gehört zu Veranstaltungen wie die Bar und die Bühne. War einfach schon immer so. Aber es soll jetzt anders werden. Der Bayerische Landtag will ein Gesetz auf den Weg bringen, das gleich viele Toiletten für Frauen wie für Männer auf Großevents vorschreibt. Wie sehen die Augsburger die Toilettensituation?
2: Bisher habe ich auch das gesehen, dass man als Mann nicht so viel wartet, aber bei Frauen sind immer eine Schlange.
3: Warum glauben Sie denn, ist bei Frauen immer eine Schlange?
2: Bei Männern gibt es voll viele Pissoirs, dauert nicht so lange, aber bei Frauen, das ist halt nicht der Fall.
4: Ich bin grundsätzlich dafür, dass für beide gleich viele sind. Ein bisschen schwierig, weil man doch als Frau häufig dann doch länger warten muss, aus irgendwelchen Gründen.
3: Aber dann wäre es ja gut, wenn es sich ändern würde, oder?
4: Ja, auf jeden Fall fände ich es gut, ja.
5: Das sind wir natürlich im Vorteil. Bei uns geht es jetzt mal schneller und wir stehen nebeneinander. Natürlich würden die Frauen, würde ich schon sagen, dass sie ein bisschen mehr Kapazität bräuchten.
6: Also Frauen müssen sowieso öfter nicht aufs Klo gehen oder haben nicht so die Möglichkeit wie Männer jetzt auf der Straße irgendwo im Gebüsch oder was weiß ich. Das ist jetzt auch nicht die beste Option, aber
7: es müssten mehr Toiletten da sein, für Frauen auf jeden Fall.
8: Habe jetzt ich noch nicht darüber nachgedacht, aber wenn der Veranstalter meint, sie brauchen das, dann sollen sie das halt so machen.
3: Oder der Freistaat.
8: Oder der Freistaat.
1: Tatsächlich gibt es bisher eine gleich große Toilettenfläche bei Männern und bei Frauen. Weil aber auf die gleiche Fläche mehr Pissoirs als Toilettenkabinen passen, haben Männer bisher de facto mehr Toiletten. Weiter müssten Frauen oft kleineren Kindern oder Angehörigen auf der Toilette helfen. Auch deswegen bräuchten Frauen länger auf Toiletten als Männer. So die offizielle Begründung der Grünen, die den Antrag für mehr Frauentoiletten im Bayerischen Landtag im Mai eingebracht haben. Alle Fraktionen haben sich dem Antrag angeschlossen. Seltene Einheit. Wie wollen die Organisatoren von Großveranstaltungen die neuen Vorgaben umsetzen? Ich habe Bruno Noli vom Schwäbischen Schaustellerverband auf dem Augsburger Plärrer gefragt.
9: Naja, einfach ist es nicht immer, weil die Politik beschließt es, ja, ohne Kenntnis der Gegebenheiten, aber man findet immer wieder einen Weg. Manchmal mit größerem Aufwand, manchmal mit kleineren Aufwand. Also man kriegt es dann schon immer wieder hin.
1: Denn, passend zum Thema, man muss halt.
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Hier ist Radio Augsburg am Montag. Einen schönen Wochenstart wünschen wir euch. Woran denkt ihr, wenn ihr an die Wiesen denkt? An Bierzelt Gaudi, an Fahrgeschäfte und an lange Schlangen vor den Toiletten. 12 Frauentoiletten, 8 Männertoiletten sowie 12 Urinale sind derzeit für 1000 Festivalbesucher mindestens vorgeschrieben. Zum Wasserlassen stehen also Männern 20 WC-Einheiten zur Verfügung, Frauen nur 12. Und das soll jetzt anders werden. Mehr Frauentoiletten soll es künftig auf Events geben. Das will der Bayerische Landtag. Ja, was sagen die Augsburger?

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Schönen Montag, hier ist Radio Augsburg. Schön, dass ihr bei uns seid. Heute an diesem 21. September. Rund 150 Wohnwagen hatten ja im Juli in Fischach für Aufregung gesorgt. Jetzt hat die Gemeinde Konsequenzen gezogen. Dazu gleich mehr bei uns in den Nachrichten um 12:30.

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1: Ich bin Eva Fischer. Auf einem Reiterhof im Bissinger Ortsteil Zoltingen hat es am Samstag einen Großbrand gegeben. Ein Pferdestall und eine Maschinenhalle brannten komplett aus. Mehr als 100 Feuerwehrleute waren bis in die Nacht im Einsatz. Menschen und Tiere wurden zum Glück nicht verletzt. Rund 20 Pferde konnten rechtzeitig in Sicherheit gebracht werden. Der Schaden wird auf etwa 1 Million Euro geschätzt. Die Brandursache ist noch unklar. Rund 150 Wohnwagen hatten im Juli in Fischach für große Aufregung gesorgt. Nach dem illegalen Camp hat die Gemeinde jetzt Konsequenzen gezogen. Sie hat den Pachtvertrag mit dem Landwirt gekündigt, der die Wiese zur Verfügung gestellt hatte. Dort hatten rund 500 Menschen einer französischen Freikirche kampiert. Ohne Genehmigung und in einem Landschaftsschutz- und Überschwemmungsgebiet. Gegen den Pächter läuft außerdem ein Bußgeldverfahren. Dramatische Rettungsaktion am Freitagabend im Augsburger Bismarckviertel. Ein 5-jähriges Mädchen ist aus einem Fenster im 3. Stock gestürzt. Nachbarn waren durch die Schreie aufmerksam geworden und spannten zum Glück noch rechtzeitig unter dem Fenster ein Tuch. Damit konnten sie den Sturz des Mädchens offenbar abfedern. Das Mädchen wurde verletzt in ein Krankenhaus gebracht. Wie die Polizei mitteilt, laufen die Ermittlungen zu den genauen Umständen des Vorfalls. 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
2: Mal Sonne, mal Wolken gibt es heute zum Wochenstart in Augsburg und in der Region. Die Temperaturen so um die 16 Grad. Es bleibt trocken und die Aussichten für die nächsten Tage morgen und am Mittwoch sieht es ähnlich aus. Mal gibt es Sonnenschein, mal Wolken. Auch die Temperaturen, die bleiben ähnlich wie heute.
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3: Immer aktuell, dank KI. Aktuell liegen uns keine Verkehrsstörungen vor.
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3: Auf der Berliner Allee und in der Bobinger Straße in Augsburg sowie auf der B2 bei Mertingen. Alle Staus und Blitzer gibt's auch auf radioaugsburg.de und in der Radio Augsburg App. Gute Fahrt.
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2: Mit Roland Stingel einen schönen Montag.

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1: In den Stadtteilen Innenstadt, Bergen und Kriegshaber wird gebaut. Autofahrer müssen sich deshalb in den kommenden Wochen auf Umleitungen einstellen. In Stadt Bergen ist die Ringstraße wegen

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1: Ich bin Roland Stingel. Auf einem Reiterhof im Bissinger Ortsteil Zoltingen hat es am Samstag einen Großbrand gegeben. Ein Pferdestall und eine Maschinenhalle brannten komplett aus. Der Schaden wird auf rund 1 Million Euro geschätzt. Augsburgs Tourismuschef Götz Beck sorgt sich um die Zukunft des Hotels im Augsburger Hotelturm. Der neue Betreiber Prism plant offenbar, Personal und gastronomisches Angebot deutlich zu reduzieren. In einem Schreiben an den indischen Konzern warnt Beck vor möglichen Qualitätseinbußen. Und damit zu weiteren Meldungen aus Bayern, Deutschland und der Welt.
2: Ich bin Dominik Schweiger. Das Deutschland-Ticket ist weiter der ÖPNV-Magnet. Gut 4,7 Milliarden Fahrten haben die Verkehrsbetriebe bundesweit im ersten Halbjahr gezählt, so das Statistische Bundesamt. Allerdings so stark wie zu seiner Einführung zieht das Deutschland-Ticket nicht mehr. Das könne laut Experten auch am Preis von mittlerweile 63 Euro liegen. Angesichts der hohen Spritpreise fordern einige, mit dem Preis wieder runterzugehen. Unsere deutschen Autofirmen stecken ja schon länger in der Krise. Die Konzerne reagieren mit Kürzungen und wollen Teile der Produktion ins Ausland verlegen. Genau dagegen stemmt sich die Gewerkschaft IG Metall mit einem bundesweiten Aktionstag. Mehr als 100.000 Beschäftigte sollen mobilisiert werden. Claudia Wächter berichtet.
3: Zig Entlassungen, ganze Werke stehen auf der Kippe. Die Gewerkschaft macht nun mobil, fordert, dass die angeschlagene Branche investiert. Zum Beispiel in autonomes Fahren. Denn egal ob Audi, Mercedes, BMW und Co., das Made in Germany zieht nicht mehr. Die Konkurrenz aus China dagegen gibt Gas. Es gibt heute Sternmärsche und Kundgebungen, viele Aktionen unter dem Motto Zukunft statt Kahlschlag.
2: Nach den schweren CDU-Niederlagen in Mecklenburg-Vorpommern und Berlin fordert CSU-Fraktionschef Holleczek schnellere Reformen vom Bund. Kanzler Merz müsse jetzt unmittelbar handeln, sagt er der Augsburger Allgemeinen. Das Zeitfenster werde kleiner, der Druck immer größer. In Mecklenburg-Vorpommern ist die CDU zum ersten Mal aus dem Landtag geflogen. In Berlin hat sie gegen die Linke verloren. Merz will trotzdem weitermachen. Für jedes zweite Unternehmen ist die Bürokratie das größte Problem des Wirtschaftsstandorts Deutschland. Das zeigt eine Umfrage des Münchner IFO-Instituts. Mit deutlichem Abstand folgen hohe Energie- und Arbeitskosten. Dabei unterscheiden sich die Sorgen je nach Branche. Die Industrie leidet besonders unter den Energiepreisen, dem Bau fehlen Fachkräfte und der Handel kämpft mit der schwachen Nachfrage. Im Stammquartier der Fußballnationalmannschaft startet Jürgen Klopp als neuer Bundestrainer die Vorbereitung auf die ersten 4 Spiele der Nations League. Klopp versammelt in Herzogenaurach den ersten Teil seines großen Kaders für die Länderspiele in den Niederlanden am Donnerstag und gegen Griechenland am Sonntag. Für die Nationalmannschaft ist es der Neustart nach dem frühen WM-Aus.
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1: Am Nachmittag gibt es in Augsburg und der Region einen Mix aus Sonne und Wolken bei Temperaturen um die 15 Grad. Und die Aussichten für die nächsten Tage, daran ändert sich jetzt eigentlich nicht viel. Es geht weiter mit Sonnenschein und immer wieder mal Wolken. Zwischendurch auch die Temperaturen ähnlich wie heute, 15 bis 17 Grad.
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4: Immer aktuell, dank KI. 8 Richtung München zwischen Dasing und Adelzhausen, Bauarbeiten, rechter Fahrstreifen gesperrt.
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4: In der Schertlinstraße und auf der Berliner Allee in Augsburg sowie auf der B2 bei Mertingen. 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

0: Schönen Montag, ihr hört Radio Augsburg. Neue Woche, neue Termine. Meine Kollegin Sarah Nägele hat heute wieder in den Kalender geschaut und geguckt, was für wichtige Termine in dieser Woche anstehen. Nur mal so viel, wir erwarten hohen Besuch von der Dame mit der Raute.
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2: Der Augsburger Stadtrat tagt das erste Mal nach der Sommerpause und erstmals seit 2024 wieder im großen Sitzungssaal im Rathaus. Die öffentliche Sitzung startet am Donnerstag um 14:45 mit der Verabschiedung der Stadträte Jürgen Enninger und Eva Weber. Außerdem soll auch über eine Modifizierung des Sozialtickets für den öffentlichen Nahverkehr entschieden werden. Bundesweiter Weltkindertag war ja schon gestern, der Augsburger Weltkindertag kommt erst noch. Er findet am Freitag in der Stadtbücherei statt. Ab 14.30 Uhr gibt es ein buntes Programm mit Vorlesen, Basteln und Experimenten. Auch der Fachbereich Präventive Kinder- und Jugendhilfe des Amts für Kinder, Jugend und Familie ist mit den Kampagnen Medienstark und Abenteuer Kindheit und Jugend mit Angeboten für Kinder und Eltern vor Ort. Ebenfalls am Freitag kommt Altkanzlerin Angela Merkel nach Augsburg. Sie erhält eine besondere Auszeichnung im Goldenen Saal, den Elisabeth-Preis der Caritas. Die Auszeichnung solle die herausragenden Verdienste der ehemaligen Regierungschefin und ihr Wirken für ein respektvolles Miteinander würdigen, so Diakon Markus Müller. Die Ehrung macht zugleich den Auftakt für die bundesweiten Caritas-Aktionstage in der Diözese Augsburg. Am Wochenende findet das jährliche Thora-Michele-Familienfest auf dem Rathausplatz statt. Auf einer Bühne wird die Geschichte des Thora-Micheles als kindgerechtes Marionettenspiel zum Leben erweckt, erzählt von der Augsburger Puppenkiste. Gemeinsam werden Luftballons mit Friedensgrüßen steigen gelassen und auch sonst wartet ein familienfreundliches Programm und allerlei Leckereien auf die Besucher.
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Ihr hört Radio Augsburg heute am Montag einen schönen Mittag und Augsburgs Tourismuschef Götz Beck, der sorgt sich um die Zukunft des Hotels im Augsburger Hotelturm. Dazu gleich mehr bei uns in den Nachrichten um 9:30.

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1: Ich bin Roland Stingel. Augsburgs Tourismuschef Götz Beck sorgt sich um die Zukunft des Hotels im Augsburger Hotelturm. Der neue Betreiber Prism plant offenbar, Personal und gastronomisches Angebot deutlich zu reduzieren. In einem Schreiben an den indischen Konzern warnt Beck vor möglichen Qualitätseinbußen. Gerade für Tagungen und Kongresse sei das Hotel als direkter Nachbar des Kongress am Park wichtig. Sollte das bisherige Angebot nicht erhalten bleiben, müsse man sich nach anderen Hotelpartnern umsehen, so Beck. Ein Betrieb in Kissingen hat vor dem Landgericht Köln gegen die Organisation Ärzte gegen Tierversuche geklagt und teilweise Recht bekommen. Die Organisation hatte unter anderem behauptet, dass die für Medikamente benötigten Antikörper auch ohne Tierversuche hergestellt werden könnten. Das Gericht sieht das anders. Für die speziellen Antikörper, die unter anderem für Medikamente nach Organtransplantation gebraucht werden, gibt es derzeit keine Alternative ohne Tiere. Auch die Behauptung, kranke Kaninchen würden nicht ausreichend behandelt, konnte die Organisation laut Gericht nicht belegen. Vor rund einem Jahr hatte die Soko Tierschutz mit verdeckten Aufnahmen aus dem Betrieb für Aufsehen gesorgt. Dort werden Kaninchen für die Medikamentenherstellung immunisiert und später ausgeblutet. Im Augsburger Stadtwald hat es am Samstagnachmittag auf einer Fläche von rund 1000 Quadratmetern gebrannt. Die Berufsfeuerwehr in Augsburg und die Freiwillige Feuerwehr Hohnstetten waren mit 26 Einsatzkräften und 7 Fahrzeugen vor Ort und konnten die Flammen schnell löschen. Entdeckt wurde der Brand von einem Spaziergänger. Verletzt wurde niemand. Die Ursache ist noch unklar. 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Wir bekommen in Augsburg und in der Region am Nachmittag weiterhin einen Mix aus Wolken und ein bisschen Sonnenschein zwischendurch. Die Temperaturen heute so um die 15 Grad und die Aussichten für die nächsten 2 Tage. Es ändert sich jetzt nicht viel am Wetter. Es geht weiter mit einem Mix aus Sonne und Wolken und auch die Temperaturen ähnlich wie heute 15 bis 17 Grad.
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2: Immer aktuell dank KI. A8 Stuttgart Richtung München zwischen Dasing und Adelzhausen ist wegen Bauarbeiten der rechte Fahrstreifen bis 19 Uhr gesperrt.
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2: Auf der Berliner Allee und in der Bobinger Straße in Augsburg sowie auf der B2 bei Mertingen. 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

0: strömen.
1: Und nicht nur vor den Bierzelten sind seitdem die Schlangen wieder lang, sondern auch vor den Toiletten, vor allem vor den Damentoiletten. Das stinkt vielen Augsburgerinnen ziemlich.
2: Also Frauen müssen sowieso öfter nicht aufs Klo gehen oder haben nicht so die Möglichkeit wie Männer jetzt auf der Straße irgendwo im Gebüsch oder was weiß ich. Das ist auch nicht die beste Option, aber...
3: Es müssten mehr Toiletten da sein, für Frauen auf jeden Fall.
4: Aber dann wäre es ja gut, wenn es sich ändern würde, oder? Ja, auf jeden Fall fände ich es gut, ja.
0: Der Bayerische Landtag will jetzt eine Änderung der Regeln, dass bei Großevents mehr Toiletten für Damen bereitgestellt werden. Und auch die Augsburger Festwirte haben uns versichert, dass sie da nachbessern wollen.
1: Apropos nachbessern, das ist nach der 2:3 Niederlage gegen Werder Bremen auch beim FCA notwendig. Trainer Manuel Baum.
5: Obwohl wir 2:0 vorn waren, finde ich, sollte man sich das dann nicht mehr aus der Hand nehmen lassen.
0: Ja, jetzt in der Länderspielpause ist ja zum Glück erstmal Zeit, an den nötigen Stellschrauben zu drehen. Morgen heißen wir dann hier bei Radio Augsburg den Herbst in Augsburg willkommen. Wir freuen uns, wenn ihr wieder mit dabei seid. Wir sind Eva Fischer
1: und Roland Stingel.
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1: Ich bin Roland Stingel. Rund 150 Menschen haben am Samstag in Augsburg für eine Begrünung der Blauen Kappe demonstriert. Die Bürgerinitiative Grüne Kappe fordert, die derzeit weitgehend versiegelte Fläche an der Kreuzung Blaue Kappe und am Katzenstadl in einen grünen Treffpunkt für den Stadtteil umzuwandeln. Das Ankerzentrum in Untermeitingen wird im Sommer kommenden Jahres geschlossen. Die Regierung von Schwaben verlängert den Mietvertrag nicht, weil deutlich weniger Flüchtlinge neu nach Bayern kommen. Aktuell leben dort noch 23 Menschen. Und damit zu weiteren Meldungen aus Bayern, Deutschland und der Welt.
2: Ich bin Dominik Schweiger. Nach den Rekordwerten letzte Woche sind die Spritpreise am Wochenende leicht gesunken. Ein Liter Super E10 hat gestern im Schnitt rund 2,28 Euro gekostet, Diesel knapp 2,45 Euro. Das sind 2 bis 3 Cent weniger als auf dem Höhepunkt. Für eine stärkere Entlastung soll ab Anfang Oktober ein neuer Tankrabatt gelten, erstmal nur bis Jahresende. Mit einem bundesweiten Aktionstag stemmt sich die Gewerkschaft IG Metall gegen den Jobabbau in der Autobranche. Bei rund 280 Aktionen sollen mehr als 100.000 Beschäftigte mobilisiert werden. IG Metall-Chefin Benner sagt ganz klar, die Menschen sind stolz, in der Automobilindustrie zu arbeiten. Politik und Konzerne müssten jetzt handeln. Man sehe die Probleme.
3: Aber die Beschäftigten haben diese Krise nicht verursacht. Und jetzt sich vom Acker zu machen und zu sagen, wir schließen Werke, wir machen hier zu, wir machen unbezahlte Arbeitszeitverlängerung, ist aus unserer Sicht das völlig falsche Signal.
2: Unter anderem Volkswagen will neben den ausgemachten 50.000 Stellen in Deutschland weiter 50.000 Jobs weltweit streichen. Die Zukunft mehrerer VW-Werke in Deutschland steht auf dem Spiel. Das Deutschlandticket bleibt gefragt. Im ersten Halbjahr waren gut 5,7 Milliarden Fahrgäste im Nahverkehr unterwegs, 2% mehr als im Vorjahr. Angesichts der Rekordpreise an den Tankstellen werden nun wieder Forderungen nach einem günstigeren Ticket laut. Derzeit kostet es 63 Euro im Monat. Im Bahnfernverkehr gingen die Fahrgastzahlen zuletzt leicht zurück. Der TÜV will, dass besonders leistungsfähige KI-Systeme vor ihrer Veröffentlichung deutlich strenger kontrolliert werden. Die Tests sollten unabhängige Experten durchführen. Die jüngsten Zwischenfälle hätten gezeigt, dass die Kontrolle durch die Hersteller allein nicht ausreiche. Zuletzt ist bekannt geworden, dass Googles Gemini sich bei Tests in fremde Computer gehackt hat, ohne entsprechende Anweisung. Eine Umfrage zum Design der neuen Euroscheine geht heute zu Ende, genauer gesagt um Mitternacht. Bis jetzt haben schon mehr als 9 Millionen Menschen mitgemacht. Es gibt 2 Designthemen, Kultur und Natur, zum Beispiel mit berühmten Europäern wie Marie Curie oder mit Vögeln.
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1: Am Nachmittag gibt es in Augsburg und der Region einen Mix aus Sonne und Wolken bei Temperaturen um die 15 Grad. Und die Aussichten für die nächsten Tage, daran ändert sich jetzt eigentlich nicht viel. Es geht weiter mit Sonnenschein und immer wieder mal Wolken. Zwischendurch auch die Temperaturen ähnlich wie heute, 15 bis 17 Grad.
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4: Immer aktuell dank KI. Auf der A8 Richtung Stuttgart zwischen Dasing und Friedberg Gefahr durch eine ungesicherte Unfallstelle.
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4: Auf der Berliner Allee in Augsburg und auf der B2 bei Mertingen. Habt ihr noch was gesehen? Schickt uns gerne eine WhatsApp ins Studio an die 0821 50 242 26.
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Ihr hört Radio Augsburg heute am Montag. Einen schönen Mittag. Und Augsburgs Tourismuschef Götz Beck, der sorgt sich um die Zukunft des Hotels im Augsburger Hotelturm. Dazu gleich mehr bei uns in den Nachrichten um 9:30.

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1: Ich bin Roland Stingel. Augsburgs Tourismuschef Götz Beck sorgt sich um die Zukunft des Hotels im Augsburger Hotelturm. Der neue Betreiber Prism plant offenbar, Personal und gastronomisches Angebot deutlich zu reduzieren. In einem Schreiben an den indischen Konzern warnt Beck vor möglichen Qualitätseinbußen. Gerade für Tagungen und Kongresse sei das Hotel als direkter Nachbar des Kongressampark wichtig. Sollte das bisherige Angebot nicht erhalten bleiben, müsse man sich nach anderen Hotelpartnern umsehen, so Beck. Ein Betrieb in Kissing hat vor dem Landgericht Köln gegen die Organisation Ärzte gegen Tierversuche geklagt und teilweise Recht bekommen. Die Organisation hatte unter anderem behauptet, dass die für Medikamente benötigten Antikörper auch ohne Tierversuche hergestellt werden könnten. Das Gericht sieht das anders. Für die speziellen Antikörper, die unter anderem für Medikamente nach Organtransplantation gebraucht werden, gibt es derzeit keine Alternative ohne Tiere. Auch die Behauptung, kranke Kaninchen würden nicht ausreichend behandelt, konnte die Organisation laut Gericht nicht belegen. Vor rund einem Jahr hatte die Soko Tierschutz mit verdeckten Aufnahmen aus dem Betrieb für Aufsehen gesorgt. Dort werden Kaninchen für die Medikamentenherstellung immunisiert und später ausgeblutet. Im Augsburger Stadtwald hat es am Samstagnachmittag auf einer Fläche von rund 1000 Quadratmetern gebrannt. Die Berufsfeuerwehr in Augsburg und die Freiwillige Feuerwehr Hohenstetten waren mit 26 Einsatzkräften und 7 Fahrzeugen vor Ort und konnten die Flammen schnell löschen. Entdeckt wurde der Brand von einem Spaziergänger. Verletzt wurde niemand. Die Ursache ist noch unklar. 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Wir bekommen in Augsburg und in der Region am Nachmittag weiterhin einen Mix aus Wolken und ein bisschen Sonnenschein zwischendurch. Die Temperaturen heute so um die 15 Grad und die Aussichten für die nächsten 2 Tage. Es ändert sich jetzt nicht viel am Wetter. Es geht weiter mit einem Mix aus Sonne und Wolken und auch die Temperaturen ähnlich wie heute 15 bis 17 Grad.
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2: Immer aktuell dank KI. A8 München Richtung Stuttgart. Zwischen Dasing und Friedberg 2 Kilometer Stau mit bis zu 11 Minuten Zeitverlust.
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2: Geblitzt wird in der Oberländerstraße und auf der Berliner Allee in Augsburg sowie auf der B2 bei Mertingen. 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
1: Ich bin Roland Stingel. Auf einem Reiterhof im Bissinger Ortsteil Zoltingen hat es am Samstag einen Großbrand gegeben. Ein Pferdestall und eine Maschinenhalle brannten komplett aus. Der Schaden wird auf rund 1 Million Euro geschätzt. Augsburgs Tourismuschef Götz Beck sorgt sich um die Zukunft des Hotels im Augsburger Hotelturm. Der neue Betreiber Prism plant offenbar, Personal und gastronomisches Angebot deutlich zu reduzieren. In einem Schreiben an den indischen Konzern warnt Beck vor möglichen Qualitätseinbußen. Und damit zu weiteren Meldungen aus Bayern, Deutschland und der Welt.
2: Ich bin Dominik Schweiger. Immer mehr Menschen sind mit Bussen und Bahnen unterwegs. Knapp 6 Milliarden waren es im ersten Halbjahr. Das hat das Statistische Bundesamt ausgerechnet. Ein Plus, das auch am Deutschlandticket liegt. Claudia Wächter berichtet.
3: Es läuft, zumindest im Nah- und Regionalverkehr. Allerdings im Fernverkehr, da gingen die Fahrgastzahlen zurück, vor allem bei der Bahn. Und das, sagen die Statistiker, liege vor allem an wetterbedingten Ausfällen oder Verspätungen. Im Moment kostet das Deutschlandticket gut 60 Euro im Monat. Doch angesichts der aktuellen horrenden Spritpreise fordern viele, das Ticket muss schnell wieder billiger werden.
2: Ex-Verkehrsminister Scheuer hat vor dem Landgericht Berlin den Vorwurf der Falschaussage zurückgewiesen. Er soll im Untersuchungsausschuss zur gescheiterten Pkw-Maut ein Angebot der Betreiber verschwiegen haben, die Vertragsunterzeichnung zu verschieben. Daran könne er sich nicht erinnern, so Scheuer vor Gericht. Die Planung der Pkw-Maut hat den Steuerzahler Milliarden gekostet. Nach den Landtagswahlen beraten Union und SPD über Konsequenzen. Die CDU-Spitze stellt sich trotz der schweren Verluste hinter Kanzler Merz. Die Reformen seien richtig, müssten aber stärker zur Lebenswirklichkeit der Menschen passen, hieß es. Auch SPD-Chef Klingbeil fordert Änderungen. Wenn Bürger die Reformen als Bedrohung wahrnehmen, reiche bessere Kommunikation allein nicht aus. Ein TikTok-Livestream vom Oktoberfest hat zur vorübergehenden Festnahme eines 22-Jährigen geführt. Ein Zuschauer hatte darin eine mögliche Drohung erkannt und die Polizei alarmiert. Die Beamten fanden aber keine ernsthafte Gefahr und ließen den Mann wieder frei. Gegen ihn wird aber trotzdem ermittelt. Livestreams von der Theresienwiese sind wegen der Wiesen nämlich verboten. Deutschlands Obstbauern haben eine der besten Kirschernten der letzten Jahre eingefahren. Insgesamt sind es rund 48.500 Tonnen Süß- und Sauerkirschen, 8% mehr als im langjährigen Durchschnitt. Möglich haben das milde Frühjahr und wenige Frostschäden gemacht. Besonders gut fiel die Ernte bei den Süßkirschen aus, trotz Hitze und Trockenheit im Sommer.
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1: Am Nachmittag gibt es in Augsburg und der Region einen Mix aus Sonne und Wolken bei Temperaturen um die 15 Grad. Und die Aussichten für die nächsten Tage, daran ändert sich jetzt eigentlich nicht viel. Es geht weiter mit Sonnenschein und immer wieder mal Wolken. Zwischendurch auch die Temperaturen ähnlich wie heute, 15 bis 17 Grad.
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4: Immer aktuell, dank KI. Auf der A8 München Richtung Stuttgart liegt das Stauende zwischen Dasing und Friedberg hinter einer Kurve. Dort laufen Bergungsarbeiten. Zwischen Adelzhausen und Friedberg staut es sich auf 5 Kilometer mit bis zu 40 Minuten Zeitverlust.
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4: Auf der B2 bei Mertingen, in der Oberländerstraße in Augsburg und auf der B17 bei Königsbrunn. Habt ihr noch was gesehen? Schickt uns gerne eine WhatsApp ins Studio an die 0821 50 242 26.
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0: Ihr hört Radio Augsburg heute am Montag und das war jetzt nichts am Wochenende. Der FC Augsburg hat in Bremen verloren. Was der Trainer dazu sagt, das hört er gleich bei uns in den Nachrichten um 13:30.
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1: Ich bin Roland Stingel. Mit einer ganzen Aktionswoche will der Deutsche Gewerkschaftsbund auf die große Bedeutung von Tarifverträgen aufmerksam machen. Derzeit arbeitet in Deutschland nur knapp jeder zweite Beschäftigte unter dem Schutz eines Tarifvertrags. Dieser sichert den Beschäftigten in der Regel höhere Löhne, mehr Urlaub, Sonderzahlungen und kürzere Arbeitszeiten zu. Unter dem Motto Sicherheit im Job kommt nicht von allein, sicher mit Tarifvertrag, ist der DGB heute Nachmittag auf dem Augsburger Königsplatz mit einem Infostand präsent. Gleichzeitig ruft der DGB alle zur Teilnahme am bundesweiten Aktionstag am Samstag auf. Aus Augsburg und der Region fahren dafür eigens Busse. Im Augsburger Stadtwald hat es am Samstagnachmittag auf einer Fläche von rund 1000 Quadratmetern gebrannt. Die Berufsfeuerwehr Augsburg und die Freiwillige Feuerwehr Hohnstetten waren mit 26 Einsatzkräften und 7 Fahrzeugen vor Ort und konnten die Flammen schnell löschen. Entdeckt wurde der Brand von einem Spaziergänger, verletzt wurde niemand, die Ursache ist noch unklar. Rund um den heutigen Welt-Alzheimer-Tag gibt es in Augsburg und Umgebung zahlreiche Veranstaltungen. Demenz ist ein Thema, von dem fast jeder von uns betroffen ist, sagt Margareta Wachter von der katholischen Altenseelsorge.
2: Weil wahrscheinlich jetzt fast jeder jemanden kennt oder weiß, der selbst an Demenz erkrankt ist oder einen Angehörigen kennt, der pflegt oder betreut.
1: In Diedorf geht es zum Beispiel morgen um das Thema Kommunikation mit Menschen mit Demenz. Die Veranstaltung findet von 14 bis 17 Uhr in der Pfarrei Herzmarie statt. Am Donnerstag bieten die Malteser in Augsburg einen Workshop zur Sturzprophylaxe an. Mehr als 1,8 Millionen Menschen in Deutschland leben mit Demenz. Jedes Jahr erkranken bis zu 445.000 neu. Der FC Augsburg hat seine erste Bundesliga-Niederlage kassiert. Trotz einer 2:0-Führung verlor der FCA bei Werder Bremen noch mit 2:3. Die entscheidenden Gegentore fielen in der Schlussphase. Trainer Manuel Baum nach dem Spiel.
3: Muss man auch in dem Fall sagen, es war mit das schwächste Spiel von uns bisher. Aber die Bremer haben auch echt verdient und eine gute Leistung auf den Platz gebracht.
1: Auch Torwart Finn Dahmen war enttäuscht und sagte, der FC Augsburg habe eine große Chance auf weitere Punkte vergeben. 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Wir bekommen in Augsburg und in der Region am Nachmittag weiterhin einen Mix aus Wolken und ein bisschen Sonnenschein zwischendurch. Die Temperaturen heute so um die 15 Grad und die Aussichten für die nächsten 2 Tage. Es ändert sich jetzt nicht viel am Wetter. Es geht weiter mit einem Mix aus Sonne und Wolken und auch die Temperaturen ähnlich wie heute 15 bis 17 Grad.
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4: Immer aktuell, dank KI. Auf der A8 München Richtung Stuttgart staut es sich zwischen Adelzhausen und Friedberg auf 6 Kilometer. Zwischen Dasing und Friedberg sind wegen Bergungsarbeiten der rechte und mittlere Fahrstreifen gesperrt. Vorsicht auf der A8 Stuttgart Richtung München zwischen Friedberg und Dasing. Ein defekter LKW blockiert den rechten Fahrstreifen.
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4: In der Oberländerstraße in Augsburg, auf der B300 bei Diedorf und auf der B17 bei Königsbrunn. Seht ihr Staus und Blitzer, meldet sie gerne unter der 0821 50 242 26.
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1: Ich bin Roland Stingel. Rund 150 Menschen haben am Samstag in Augsburg für eine Begrünung der Blauen Kappe demonstriert. Die Bürgerinitiative Grüne Kappe fordert, die derzeit weitgehend versiegelte Fläche an der Kreuzung Blaue Kappe und am Katzenstadl in einen grünen Treffpunkt für den Stadtteil umzuwandeln. Das Ankerzentrum in Untermeitingen wird im Sommer kommenden Jahres geschlossen. Die Regierung von Schwaben verlängert den Mietvertrag nicht, weil deutlich weniger Flüchtlinge neu nach Bayern kommen. Aktuell leben dort noch 23 Menschen. Und damit zu weiteren Meldungen aus Bayern, Deutschland und der Welt.
2: Ich bin Dominik Schweiger. Krisenstimmung heute in der Union, nachdem die CDU ja bei der Wahl in Berlin Verluste erlitten hat und in Mecklenburg-Vorpommern gleich ganz aus dem Landtag geflogen ist. Jetzt hat sich auch CSU-Chef Söder geäußert und ein Ende von Personaldebatten gefordert.
3: Zum einen ist wichtig, dass die Union jetzt nicht zum Hühnerhaufen entwickelt und jeder durcheinander rennt, sondern dass wir geordnete Verfahren und Prozesse haben.
2: Soweit Söder zum Auftakt der Klausur der CSU-Landtagsfraktion in Klosterbanz in Oberfranken. Eine wichtige Aufgabe sei, eine neue Nähe zur Bevölkerung herzustellen. Nach den Rekordwerten letzte Woche sind die Spritpreise am Wochenende leicht gesunken. Ein Liter Super E10 hat gestern im Schnitt rund 2,28 Euro gekostet, Diesel knapp 2,45 Euro. Das sind 2 bis 3 Cent weniger als auf dem Höhepunkt. Für eine stärkere Entlastung soll ab Anfang Oktober ein neuer Tankrabatt gelten, erstmal nur bis Jahresende. Für jedes zweite Unternehmen ist die Bürokratie das größte Problem des Wirtschaftsstandorts Deutschland. Das zeigt eine Umfrage des Münchner IFO-Instituts. Mit deutlichem Abstand folgen Energie- und Arbeitskosten. Dabei unterscheiden sich die Sorgen je nach Branche. Die Industrie leidet besonders unter den Energiepreisen, dem Bau fehlen Fachkräfte und der Handel kämpft mit einer schwachen Nachfrage. Der TÜV will, dass besonders leistungsfähige KI-Systeme vor ihrer Veröffentlichung deutlich strenger kontrolliert werden. Die Tests sollen unabhängige Experten durchführen. Die jüngsten Zwischenfälle hätten gezeigt, dass Kontrollen durch die Hersteller allein nicht ausreichen. Zuletzt ist bekannt geworden, dass Googles Gemini sich bei Tests in fremde Computer gehackt hat, ohne entsprechende Anweisung. Eine Umfrage zum Design der neuen Euroscheine geht heute zu Ende, genauer gesagt um Mitternacht. Bis jetzt haben schon mehr als 9 Millionen Menschen mitgemacht. Es gibt 2 Designthemen, Kultur und Natur, zum Beispiel mit berühmten Europäern wie Marie Curie oder mit Vögeln.
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1: Am Nachmittag gibt es in Augsburg und der Region einen Mix aus Sonne und Wolken bei Temperaturen um die 15 Grad. Und die Aussichten für die nächsten Tage, daran ändert sich jetzt eigentlich nicht viel. Es geht weiter mit Sonnenschein und immer wieder mal Wolken. Zwischendurch auch die Temperaturen ähnlich wie heute, 15 bis 17 Grad.
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4: Immer aktuell, dank KI. A8 München Richtung Stuttgart zwischen Adelzhausen und Friedberg 7 Kilometer Stau, bis zu 42 Minuten Zeitverlust. Und zwischen Dasing und Friedberg Bergungsarbeiten mit gesperrtem rechten und mittleren Fahrstreifen. Vorsicht auf der A8 Richtung München zwischen Friedberg und Dasing. Ein defekter LKW blockiert den Standstreifen. Vorsicht auf der B17 zwischen Klosterlechfeld, Geltendorf und Klein-Aitingen. In beiden Richtungen liegen Gegenstände auf der Fahrbahn.
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4: In der Oberländerstraße in Augsburg, auf der B300 bei Diedorf und auf der B17 bei Königsbrunn. Alle Staus und Blitzer gibt's auch auf radioaugsburg.de und in der Radio Augsburg App. Radio Augsburg wünscht eine gute Fahrt.
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0: Schönen Montag, ihr hört Radio Augsburg. Neue Woche, neue Termine. Meine Kollegin Sarah Nägele hat heute wieder in den Kalender geschaut und geguckt, was für wichtige Termine in dieser Woche anstehen. Nur mal so viel, wir erwarten hohen Besuch von der Dame mit der Raute.
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2: Der Augsburger Stadtrat tagt das erste Mal nach der Sommerpause und erstmals seit 2024 wieder im großen Sitzungssaal im Rathaus. Die öffentliche Sitzung startet am Donnerstag um 14:45 mit der Verabschiedung der Stadträte Jürgen Enninger und Eva Weber. Außerdem soll auch über eine Modifizierung des Sozialtickets für den öffentlichen Nahverkehr entschieden werden. Bundesweiter Weltkindertag war ja schon gestern, der Augsburger Weltkindertag kommt erst noch. Er findet am Freitag in der Stadtbücherei statt. Ab 14.30 Uhr gibt es ein buntes Programm mit Vorlesen, Basteln und Experimenten. Auch der Fachbereich Präventive Kinder- und Jugendhilfe des Amts für Kinder, Jugend und Familie ist mit den Kampagnen Medienstark und Abenteuer Kindheit und Jugend mit Angeboten für Kinder und Eltern vor Ort. Ebenfalls am Freitag kommt Altkanzlerin Angela Merkel nach Augsburg. Sie erhält eine besondere Auszeichnung im Goldenen Saal, den Elisabeth-Preis der Caritas. Die Auszeichnung solle die herausragenden Verdienste der ehemaligen Regierungschefin und ihr Wirken für ein respektvolles Miteinander würdigen, so Diakon Markus Müller. Die Ehrung macht zugleich den Auftakt für die bundesweiten Caritas-Aktionstage in der Diözese Augsburg. Am Wochenende findet das jährliche Thora-Michele-Familienfest auf dem Rathausplatz statt. Auf einer Bühne wird die Geschichte des Thora-Micheles als kindgerechtes Marionettenspiel zum Leben erweckt, erzählt von der Augsburger Puppenkiste. Gemeinsam werden Luftballons mit Friedensgrüßen steigen gelassen und auch sonst wartet ein familienfreundliches Programm und allerlei Leckereien auf die Besucher.
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Ihr hört Radio Augsburg heute am Montag und das war jetzt nichts am Wochenende. Der FC Augsburg hat in Bremen verloren. Was der Trainer dazu sagt, das hört er gleich bei uns in den Nachrichten um halb.

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1: Ich bin Roland Stingel. Mit einer ganzen Aktionswoche will der Deutsche Gewerkschaftsbund auf die große Bedeutung von Tarifverträgen aufmerksam machen. Derzeit arbeitet in Deutschland nur knapp jeder zweite Beschäftigte unter dem Schutz eines Tarifvertrags. Dieser sichert den Beschäftigten in der Regel höhere Löhne, mehr Urlaub, Sonderzahlungen und kürzere Arbeitszeiten zu. Unter dem Motto Sicherheit im Job kommt nicht von allein, sicher mit Tarifvertrag, ist der DGB heute Nachmittag auf dem Augsburger Königsplatz mit einem Infostand präsent. Gleichzeitig ruft der DGB alle zur Teilnahme am bundesweiten Aktionstag am Samstag auf. Aus Augsburg und der Region fahren dafür eigens Busse. Im Augsburger Stadtwald hat es am Samstagnachmittag auf einer Fläche von rund 1000 Quadratmetern gebrannt. Die Berufsfeuerwehr Augsburg und die Freiwillige Feuerwehr Hohnstetten waren mit 26 Einsatzkräften und 7 Fahrzeugen vor Ort und konnten die Flammen schnell löschen. Entdeckt wurde der Brand von einem Spaziergänger, verletzt wurde niemand, die Ursache ist noch unklar. Rund um den heutigen Welt-Alzheimer-Tag gibt es in Augsburg und Umgebung zahlreiche Veranstaltungen. Demenz ist ein Thema, von dem fast jeder von uns betroffen ist, sagt Margareta Wachter von der katholischen Altenseelsorge.
2: Weil wahrscheinlich jetzt fast jeder jemanden kennt oder weiß, der selbst an Demenz erkrankt ist oder einen Angehörigen kennt, der pflegt oder betreut.
1: In Diedorf geht es zum Beispiel morgen um das Thema Kommunikation mit Menschen mit Demenz. Die Veranstaltung findet von 14 bis 17 Uhr in der Pfarrei Herzmarie statt. Am Donnerstag bieten die Malteser in Augsburg einen Workshop zur Sturzprophylaxe an. Mehr als 1,8 Millionen Menschen in Deutschland leben mit Demenz. Jedes Jahr erkranken bis zu 445.000 neu. Der FC Augsburg hat seine erste Bundesliga-Niederlage kassiert. Trotz einer 2:0-Führung verlor der FCA bei Werder Bremen noch mit 2:3. Die entscheidenden Gegentore fielen in der Schlussphase. Trainer Manuel Baum nach dem Spiel.
3: Muss man auch in dem Fall sagen, es war mit das schwächste Spiel von uns bisher. Aber die Bremer haben auch echt verdient und eine gute Leistung auf den Platz gebracht.
1: Auch Torwart Finn Dahmen war enttäuscht und sagte, der FC Augsburg habe eine große Chance auf weitere Punkte vergeben. 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Wir bekommen in Augsburg und in der Region am Nachmittag weiterhin einen Mix aus Wolken und ein bisschen Sonnenschein zwischendurch. Die Temperaturen heute so um die 15 Grad und die Aussichten für die nächsten 2 Tage. Es ändert sich jetzt nicht viel am Wetter. Es geht weiter mit einem Mix aus Sonne und Wolken und auch die Temperaturen ähnlich wie heute 15 bis 17 Grad.
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4: Immer aktuell, dank KI. Auf der A8 München Richtung Stuttgart zwischen Adelzhausen und Friedberg gibt es 8 Kilometer Stau mit bis zu 53 Minuten Zeitverlust. Vorsicht auf der A8 Richtung München zwischen Friedberg und Dasing vor einem defekten LKW. Der Standstreifen ist blockiert. Vorsicht auf der B17 zwischen Klosterlechfeld-Geltendorf und Kleinaitingen in beiden Richtungen vor Gegenständen auf der Fahrbahn. Auf der B300 Eichach Richtung Augsburg zwischen Ausfahrt Dasing und Friedberg sowie zwischen Oberzell und Friedberg jeweils 2 Kilometer Stau.
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4: In der Oberländerstraße in Augsburg, in der Hauptstraße in Gablingen und auf der B17 bei Königsbrunn. Alle Staus und Blitzer gibt es auch auf radioaugsburg.de und in der Radio Augsburg App. Wir wünschen euch eine gute Fahrt.
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1: Mit nur 2 Schlägen hat der neue Münchner Oberbürgermeister am Wochenende das erste Fass beim Oktoberfest angestochen und seitdem fließt da das Bier in Strömen.
2: Und nicht nur vor den Bierzelten sind seitdem die Schlangen wieder lang, sondern auch vor den Toiletten, vor allem vor den Damentoiletten. Das stinkt vielen Augsburgerinnen ziemlich.
3: Also Frauen müssen sowieso öfter nicht aufs Klo gehen oder haben nicht so die Möglichkeit wie Männer jetzt auf der Straße irgendwo im Gebüsch oder was weiß ich. Das ist jetzt auch nicht die beste Option, aber
4: es müssten mehr Toiletten da sein, für Frauen auf jeden Fall.
5: Aber dann wäre es ja gut, wenn es sich ändern würde, oder?
6: Ja, auf jeden Fall fände ich es gut, ja.
1: Der Bayerische Landtag will jetzt eine Änderung der Regeln, dass bei Großevents mehr Toiletten für Damen bereitgestellt werden. Und auch die Augsburger Festwirte haben uns versichert, dass sie da nachbessern wollen.
2: Apropos nachbessern, das ist nach der 2:3 Niederlage gegen Werder Bremen auch beim FCA notwendig. Trainer Manuel Baum.
7: Obwohl wir 2:0 vorn waren, finde ich, sollte man sich das dann nicht mehr aus der Hand nehmen lassen.
1: Ja, jetzt in der Länderspielpause ist ja zum Glück erstmal Zeit, an den nötigen Stellschrauben zu drehen. Morgen heißen wir dann hier bei Radio Augsburg den Herbst in Augsburg willkommen. Wir freuen uns, wenn ihr wieder mit dabei seid. Wir sind Eva Fischer
2: und Roland Stingel.
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1: Ich bin Roland Stingel. Auf einem Reiterhof im Bissinger Ortsteil Zoltingen hat es am Samstag einen Großbrand gegeben. Ein Pferdestall und eine Maschinenhalle brannten komplett aus. Der Schaden wird auf rund 1 Million Euro geschätzt. Augsburgs Tourismuschef Götz Beck sorgt sich um die Zukunft des Hotels im Augsburger Hotelturm. Der neue Betreiber Prism plant offenbar, Personal und gastronomisches Angebot deutlich zu reduzieren. In einem Schreiben an den indischen Konzern warnt Beck vor möglichen Qualitätseinbußen. Und damit zu weiteren Meldungen aus Bayern, Deutschland und der Welt.
2: Ich bin Dominik Schweiger. Die CDU hat auf viele Fragen keine zufriedenstellenden Antworten mehr. Das hat Kanzler Merz festgestellt infolge der Wahlpleiten in Berlin und Mecklenburg-Vorpommern. Das rüttelt am Status der Christdemokraten als Volkspartei, so Merz.
3: Das sind wir noch in Teilen, aber wir sind es nur noch in Teilen.
2: Personaldebatten, auch um seine Person gäbe es aber keine, sagt der Kanzler. Und da bekommt er auch Rückendeckung vom bayerischen Ministerpräsidenten und CSU-Chef Söder.
4: Wir stehen da gemeinsam zusammen und wollen, dass wir jetzt Inhaltsfragen und Strukturfragen bereden und keine Personalfragen.
2: Die CDU hatte in Berlin herbe Verluste erlitten. In Schwerin flog die Partei aus dem Landtag. Ex-Verkehrsminister Scheuer hat den Vorwurf einer Falschaussage zurückgewiesen. Er habe vor dem Untersuchungsausschuss des Bundestags wahrheitsgemäß geantwortet, sagte Scheuer zum Prozessauftakt vor dem Landgericht Berlin. Ihm und seinem früheren Staatssekretär Schulz werden Falschaussagen im Zusammenhang mit der gescheiterten Pkw-Maut vorgeworfen. Es nehme ihn emotional sehr mit, heute vor Gericht zu sitzen, so Scheuer. Mit Aktionen an mehr als 200 Orten erhöht die IG Metall den Druck auf Autohersteller und Politik. Gewerkschaftschefin Benner forderte die Vorstände im VW-Stammwerk in Wolfsburg auf, mehr Verantwortung für Beschäftigte, Arbeitsplätze und Standorte zu übernehmen. Von der Politik verlangte sie verlässliche Bedingungen für Investitionen, bezahlbare Energie und Schutz vor unfairem Wettbewerb. Auf der Bahnstrecke zwischen München und Passau gibt es für Pendler erste Erleichterungen. Der Regionalexpress fährt wieder stündlich zwischen München und Plattling. Auch die Regionalbahn nach Landshut ist wieder regulär unterwegs. Zwischen Plattling und Passau bleiben allerdings bis Mitte Dezember Ersatzbusse im Einsatz. Die umfangreiche Sanierung der Strecke verläuft laut Bahn planmäßig. Fußball-Bundestrainer Jürgen Klopp hat seinen Kader für die kommenden Nations League-Spiele nochmal verändert. Karim Adeyemi rückt für Bayern-Profi Lennart Kahl in das 24-köpfige Aufgebot gegen die Niederlande und Griechenland. Kahl spielt stattdessen Anfang Oktober mit dem zweiten Kader gegen Serbien und Griechenland. Als Grund nennt der DFB die Belastungssteuerung.
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1: Am Nachmittag gibt es in Augsburg und der Region einen Mix aus Sonne und Wolken bei Temperaturen um die 15 Grad. Und die Aussichten für die nächsten Tage, daran ändert sich jetzt eigentlich nicht viel. Es geht weiter mit Sonnenschein und immer wieder mal Wolken zwischendurch. Auch die Temperaturen ähnlich wie heute, 15 bis 17 Grad.
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5: Immer aktuell, dank KI. Auf der A8 München Richtung Stuttgart staut es sich zwischen Adelzhausen und Friedberg auf 8 Kilometer. Der Zeitverlust beträgt bis zu 53 Minuten. Auf der B300 Eichacher Straße Eichach Richtung Augsburg staut es sich zwischen Ausfahr-Dasing und Friedberg auf 2 Kilometer mit bis zu 12 Minuten Zeitverlust. Sowie zwischen Oberzell und Friedberg auf 2 Kilometer.
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5: Geblitzt wird in der Oberländerstraße in Augsburg, auf der B300 bei Diedorf und in der Hauptstraße in Gablingen sowie auf der B17 bei Königsbrunn. Seht ihr Staus und Blitzer, meldet sie gerne unter der 0821 50 242 26.
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0: Ihr hört Radio Augsburg, einen schönen Nachmittag. In Deutschland leben fast 2 Millionen Menschen mit einer Demenzerkrankung. Jedes Jahr erkranken um die 400.000 Menschen neu. Und ihre Zahl steigt stetig. Mit dem Welt-Alzheimer-Tag beginnt heute auch wieder die Demenzwoche 2026. Und daran beteiligt sich auch das Bistum Augsburg.
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0: Demenz. Keine Frage des Alters. So lautet das Motto des heutigen Welt-Alzheimer-Tages und der Demenzwoche. Demenz ist ein Thema, von dem fast jeder Mensch in irgendeiner Weise betroffen ist, sagt Margareta Wachter von der katholischen Altenseelsorge im Bistum Augsburg.
2: Weil wahrscheinlich jetzt fast jeder in einer Pfarrgemeinde jemanden kennt oder weiß, der selbst an Demenz erkrankt ist oder einen Angehörigen kennt, der pflegt oder betreut.
0: Viele Betroffene igeln sich ein, gehen zum Beispiel nicht mehr in den Gottesdienst, weil sie Angst haben, etwas falsch zu machen. Aber mit gezielten Angeboten versuchen viele Pfarreien und Einrichtungen für Altenpflege, dem entgegenzuwirken.
2: Wie kann ein Gottesdienst gestaltet werden, damit alle Menschen sich wohlfühlen? Das andere wäre zum Beispiel Chöre, demenzsensible Kirchenführungen mit Musik zum Beispiel. Wenn man das mal erlebt hat, das Herz der Betroffenen, aber auch der Angehörigen geht da wirklich auf, weil sie endlich mal wieder Kultur erleben können, aber es ist auf ihre Bedürfnisse zugeschnitten.
0: Im Rahmen der Demenzwoche finden im ganzen Bistum Augsburg Theatervorstellungen, Diskussionsrunden, Infotage und Ausflüge für demente Menschen statt. So bieten die Malteser einen Workshop für Sturzprophylaxe. Die Alzheimer-Gesellschaft Augsburg zeigt den Kinofilm Blauer Himmel, weiße Wolken. Oder der Bezirk Schwaben lädt zu einem Tanzabend im Kongress am Park für demente Menschen ein. 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

Ihr hört Radio Augsburg heute am Montag und die blaue Kappe soll zur grünen Kappe werden. Rund 150 Menschen haben dort am Samstag für eine Begrünung der blauen Kappe demonstriert und die Polizei will am Königsplatz stärker vertreten sein. Dazu gleich mehr bei uns in den Nachrichten um halb hier bei Radio Augsburg.

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1: Ich bin Roland Stingel. Augsburgs Tourismuschef Götz Beck sorgt sich um die Zukunft des Hotels im Augsburger Hotelturm. Der neue Betreiber Prism plant offenbar, Personal und gastronomisches Angebot deutlich zu reduzieren. In einem Schreiben an den indischen Konzern warnt Beck vor möglichen Qualitätseinbußen. Gerade für Tagungen und Kongresse sei das Hotel als direkter Nachbar des Kongressampark wichtig. Sollte das bisherige Angebot nicht erhalten bleiben, müsse man sich nach anderen Hotelpartnern umsehen, so Beck. Dramatische Rettungsaktion am Freitagabend im Augsburger Bismarckviertel. Ein 5-jähriges Mädchen ist aus einem Fenster im 3. Stock gestürzt. Nachbarn waren durch die Schreie aufmerksam geworden und spannten unter dem Fenster ein Tuch. Damit konnten sie den Sturz offenbar abfedern. Das Mädchen wurde verletzt in ein Krankenhaus gebracht. Laut Polizei laufen die Ermittlungen zu den genauen Umständen des Vorfalls. Die Stadt Augsburg und die Polizei wollen am Königsplatz stärker gegen Drogenprobleme und Gewalt vorgehen. Hintergrund sind zunehmende Einsätze wegen hilfloser Suchtkranker sowie Probleme mit Jugendgruppen. Die Polizei hat ihre Präsenz bereits erhöht und will den Platz regelmäßig kontrollieren. Auch der städtische Ordnungsdienst soll verstärkt eingesetzt werden. Die Stadt arbeitet außerdem an einem neuen Konzept für den Königsplatz. Dabei soll es sowohl um mehr Sicherheit als auch um Unterstützung für suchtkranke Menschen gehen. Rund 150 Menschen haben am Samstag in Augsburg für eine Begrünung der Blauen Kappe demonstriert. Die Bürgerinitiative Grüne Kappe fordert, die derzeit weitgehend versiegelte Fläche an der Kreuzung Blaue Kappe und am Katzenstadl in einen grünen Treffpunkt für den Stadtteil umzuwandeln. Die Begrünung ist bereits seit 2022 vom Stadtrat beschlossen. Umgesetzt wurde sie bislang nicht, unter anderem wegen fehlender städtischer Mittel. Die Initiative kritisiert, dass mögliche Förderprogramme von Bund und Freistaat mit einer Förderung von bis zu 90% bisher nicht genutzt würden. Bei der Kundgebung wurde die Kreuzung mit Musikspielen und Straßenkreide symbolisch als künftiger Treffpunkt genutzt. In Eichach sind gestern Abend zwei 17-jährige Motorradfahrer vor der Polizei geflüchtet. Die beiden waren mit ihren Enduro-Motorrädern entgegen der Fahrtrichtung in einen Kreisverkehr eingefahren. Als sie die Polizeistreife bemerkten, versuchten sie offenbar, ihre Kennzeichen zu verdecken und flüchteten trotz Blaulicht und Anhaltssignalen in Richtung Schlitzberg. Dabei nutzten sie teilweise einen Geh- und Radweg und waren mit hoher Geschwindigkeit unterwegs. Die beiden trennten sich später. Einen der Jugendlichen konnte die Polizei stoppen. Der zweite wurde anschließend identifiziert. Gegen beide wird unter anderem wegen des Verdachts eines verbotenen Kraftfahrzeugrennens ermittelt. Der FC Augsburg hat seine erste Bundesliga-Niederlage kassiert. Trotz einer 2:0-Führung verlor der FCA bei Werder Bremen noch mit 2:3. Die entscheidenden Gegentore fielen in der Schlussphase. Trainer Manuel Baum nach dem Spiel.
2: Muss man auch in dem Fall sagen, es war mit das schwächste Spiel von uns bisher. Aber die Bremer haben auch echt verdient und eine gute Leistung auf den Platz gebracht.
1: Auch Torwart Finn Dahmen war enttäuscht und sagte, der FC Augsburg habe eine große Chance auf weitere Punkte vergeben. 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Wir bekommen in Augsburg und in der Region am Nachmittag weiterhin einen Mix aus Wolken und ein bisschen Sonnenschein zwischendurch. Die Temperaturen heute so um die 15 Grad und die Aussichten für die nächsten zwei Tage. Es ändert sich jetzt nicht viel am Wetter. Es geht weiter mit einem Mix aus Sonne und Wolken und auch die Temperaturen ähnlich wie heute 15 bis 17 Grad.
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3: Immer aktuell, dank KI. Auf der A8 München Richtung Stuttgart staut es sich zwischen Adelzhausen und Friedberg auf 8 Kilometer. Bis zu 58 Minuten Zeitverlust. Weiter auf der B300 Eichach Richtung Augsburg zwischen Oberzell und Friedberg 2 Kilometer Stau. Bis zu 9 Minuten Zeitverlust.
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3: In der Hauptstraße in Gablingen und in der Oberländerstraße in Augsburg. Auf der B300 bei Diedorf und auf der B17 bei Königsbrunn. Seht ihr Staus und Blitzer, meldet sie gerne unter der 0821 50 242 26.
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0: So klingt der Nachmittag hier bei Radio Augsburg. Um diese Zeit schauen wir ja immer in eins unserer schönen Augsburger Stadtviertel. Diesmal sind sogar zwei Stadtteile, in die wir schauen, nämlich Stadtbergen und Kriegshaber.
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0: In den beiden Stadtteilen Stadtbergen und Kriegshaber wird gebaut. Autofahrer müssen sich deshalb ab heute in den kommenden Wochen auf Umleitungen einstellen. In Stadtbergen ist die Ringstraße wegen Straßenbauarbeiten voraussichtlich bis Anfang Oktober komplett gesperrt. Die Umleitung führt unter anderem über die Bauernstraße und die Hagenmäderstraße. Und auch in der Neusesser Straße in Kriegshaber wird gebaut. Da ist der Wasseranschluss für die Kinderklinik das Problem. Daran wird gearbeitet. Die Sperrung soll da voraussichtlich bis Mitte Oktober dauern.
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1: Ich bin Roland Stingel. Rund 150 Menschen haben am Samstag in Augsburg für eine Begrünung der Blauen Kappe demonstriert. Die Bürgerinitiative Grüne Kappe fordert die derzeit weitgehend versiegelte Fläche an der Kreuzung Blaue Kappe und am Katzenstadl in einen grünen Treffpunkt für den Stadtteil umzuwandeln. Das Ankerzentrum in Untermeitingen wird im Sommer kommenden Jahres geschlossen. Die Regierung von Schwaben verlängert den Mietvertrag nicht, weil deutlich weniger Flüchtlinge neu nach Bayern kommen. Aktuell leben dort noch 23 Menschen. Und damit zu weiteren Meldungen aus Bayern, Deutschland und der Welt.
2: Ich bin Dominik Schweiger. CDU-Chef Merz spricht nach der Wahlniederlage in Mecklenburg-Vorpommern von einer tiefen Zäsur. Mit 4,9% verpasste seine Partei dort erstmals den Einzug in einen Landtag. Auch in Berlin verlor die CDU Stimmen, könnte aber an einem schwarz-rot-grünen Bündnis beteiligt sein. Merz räumte ein, dass die Bundespolitik und seine eigene Person bei den Ergebnissen eine große Rolle gespielt hätten. Das Deutschlandticket bringt weiter mehr Menschen in Busse und Bahnen. Im ersten Halbjahr wurden im Nahverkehr gut 5,7 Milliarden Fahrgäste gezählt, 2% mehr als im Vorjahreszeitraum. Das bundesweit gültige Ticket kostet derzeit 63 Euro im Monat. Im Fernverkehr ging die Zahl der Fahrgäste dagegen um 2% zurück. Umbau im bayerischen Kabinett. Justizminister Eisenreich hat ja seinen Rücktritt angekündigt. Neuer Justizminister soll der Münchner CSU-Abgeordnete Schmidt werden. Das hat Ministerpräsident Söder laut Teilnehmern bei einer internen Sitzung der CSU-Fraktion auf Kloster Banz angekündigt. Überraschend soll Europaminister Beiswenger seinen Posten verlieren. Dafür wird der Chef der Jungen Union Bayern, Manuel Knoll, Staatsminister für Jugend und Demokratie. Gutverdiener müssen sich im kommenden Jahr auf höhere Sozialabgaben einstellen. Die Beitragsgrenze soll bei der Krankenversicherung auf knapp 6.400 Euro und bei der Rentenversicherung auf 8.850 Euro im Monat steigen. Für Spitzenverdiener könnte das bis zu 100 Euro Mehrbelastung monatlich bedeuten. Bundesregierung und Bundesrat müssen den neuen Grenzen noch zustimmen. Deutschlands Obstbauern haben eine der besten Kirschernten der letzten Jahre eingefahren. Insgesamt sind es rund 48.500 Tonnen Süß- und Sauerkirschen, 8% mehr als im langjährigen Durchschnitt. Möglich haben das der milde Frühling und wenige Frostschäden gemacht. Besonders gut fiel die Ernte bei den Süßkirschen aus, trotz Hitze und Trockenheit im Sommer.
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1: Mit Wolken und Sonne geht es in den Feierabend heute am Montag. Heute Nacht ist es dann kalt. Die Temperaturen sinken auf etwa 8 Grad. Dazu ist es meist sternenklar. Und die Aussichten für die nächsten Tage. Morgen am Dienstag und am Mittwoch sieht es ähnlich aus wie heute. Mal Sonne, mal Wolken. Die Temperaturen 15 bis 17 Grad.
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3: Immer aktuell dank KI. Auf der A8 Richtung Stuttgart zwischen Adelzhausen und Friedberg 10 Kilometer Stau. Zeitverlust bis zu 1 Stunde und 2 Minuten. Auf der B300 Eichach Richtung Augsburg zwischen Oberzell und Friedberg 2 Kilometer Stau. Und in Augsburg zwischen Hauenstättenstraße und am Messezentrum 1 Kilometer Stau.
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3: In der Oberländerstraße in Augsburg und auf der B300 bei Diedorf. In der Hauptstraße in Gablingen sowie auf der B17 bei Königsbrunn gibt es eine Abstandsmessung. 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

0: Schönen Montag, ihr hört Radio Augsburg. Neue Woche, neue Termine. Meine Kollegin Sarah Nägele hat heute wieder in den Kalender geschaut und geguckt, was für wichtige Termine in dieser Woche anstehen. Nur mal so viel, wir erwarten hohen Besuch von der Dame mit der Raute.
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2: Der Augsburger Stadtrat tagt das erste Mal nach der Sommerpause und erstmals seit 2024 wieder im großen Sitzungssaal im Rathaus. Die öffentliche Sitzung startet am Donnerstag um 14:45 mit der Verabschiedung der Stadträte Jürgen Enninger und Eva Weber. Außerdem soll auch über eine Modifizierung des Sozialtickets für den öffentlichen Nahverkehr entschieden werden. Bundesweiter Weltkindertag war ja schon gestern, der Augsburger Weltkindertag kommt erst noch. Er findet am Freitag in der Stadtbücherei statt. Ab 14:30 gibt es ein buntes Programm mit Vorlesen, Basteln und Experimenten. Auch der Fachbereich Präventive Kinder- und Jugendhilfe des Amts für Kinder, Jugend und Familie ist mit den Kampagnen Medienstark und Abenteuer Kindheit und Jugend mit Angeboten für Kinder und Eltern vor Ort. Ebenfalls am Freitag kommt Altkanzlerin Angela Merkel nach Augsburg. Sie erhält eine besondere Auszeichnung im Goldenen Saal, den Elisabeth-Preis der Caritas. Die Auszeichnung solle die herausragenden Verdienste der ehemaligen Regierungschefin und ihr Wirken für ein respektvolles Miteinander würdigen, so Diakon Markus Müller. Die Ehrung macht zugleich den Auftakt für die bundesweiten Caritas-Aktionstage in der Diözese Augsburg. Am Wochenende findet das jährliche Thora-Michele-Familienfest auf dem Rathausplatz statt. Auf einer Bühne wird die Geschichte des Thora-Micheles als kindgerechtes Marionettenspiel zum Leben erweckt, erzählt von der Augsburger Puppenkiste. Gemeinsam werden Luftballons mit Friedensgrüßen steigen gelassen und auch sonst wartet ein familienfreundliches Programm und allerlei Leckereien auf die Besucher.
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Radio Augsburg heute am Montag und die blaue Kappe soll zur grünen Kappe werden. Rund 150 Menschen haben dort am Samstag für eine Begrünung der blauen Kappe demonstriert und die Polizei will am Königsplatz stärker vertreten sein. Dazu gleich mehr bei uns in den Nachrichten um halb hier bei Radio Augsburg.

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1: Ich bin Roland Stingel. Augsburgs Tourismuschef Götz Beck sorgt sich um die Zukunft des Hotels im Augsburger Hotelturm. Der neue Betreiber Prism plant offenbar Personal und gastronomisches Angebot deutlich zu reduzieren. In einem Schreiben an den indischen Konzern warnt Beck vor möglichen Qualitätseinbußen. Gerade für Tagungen und Kongresse sei das Hotel als direkter Nachbar des Kongress am Park wichtig. Sollte das bisherige Angebot nicht erhalten bleiben, müsse man sich nach anderen Hotelpartnern umsehen, so Beck. Dramatische Rettungsaktion am Freitagabend im Augsburger Bismarckviertel. Ein 5-jähriges Mädchen ist aus einem Fenster im 3. Stock gestürzt. Nachbarn waren durch die Schreie aufmerksam geworden und spannten unter dem Fenster ein Tuch. Damit konnten sie den Sturz offenbar abfedern. Das Mädchen wurde verletzt in ein Krankenhaus gebracht. Laut Polizei laufen die Ermittlungen zu den genauen Umständen des Vorfalls. Die Stadt Augsburg und die Polizei wollen am Königsplatz stärker gegen Drogenprobleme und Gewalt vorgehen. Hintergrund sind zunehmende Einsätze wegen hilfloser Suchtkranker sowie Probleme mit Jugendgruppen. Die Polizei hat ihre Präsenz bereits erhöht und will den Platz regelmäßig kontrollieren. Auch der städtische Ordnungsdienst soll verstärkt eingesetzt werden. Die Stadt arbeitet außerdem an einem neuen Konzept für den Königsplatz. Dabei soll es sowohl um mehr Sicherheit als auch um Unterstützung für suchtkranke Menschen gehen. Rund 150 Menschen haben am Samstag in Augsburg für eine Begrünung der Blauen Kappe demonstriert. Die Bürgerinitiative Grüne Kappe fordert die derzeit weitgehend versiegelte Fläche an der Kreuzung Blaue Kappe und am Katzenstadl in einen grünen Treffpunkt für den Stadtteil umzuwandeln. Die Begrünung ist bereits seit 2022 vom Stadtrat beschlossen. Umgesetzt wurde sie bislang nicht, unter anderem wegen fehlender städtischer Mittel. Die Initiative kritisiert, dass mögliche Förderprogramme von Bund und Freistaat mit einer Förderung von bis zu 90% bisher nicht genutzt würden. Bei der Kundgebung wurde die Kreuzung mit Musikspielen und Straßenkreide symbolisch als künftiger Treffpunkt genutzt. In Eichach sind gestern Abend zwei 17-jährige Motorradfahrer vor der Polizei geflüchtet. Die beiden waren mit ihren Enduro-Motorrädern entgegen der Fahrtrichtung in einen Kreisverkehr eingefahren. Als sie die Polizeistreife bemerkten, versuchten sie offenbar, ihre Kennzeichen zu verdecken und flüchteten trotz Blaulicht und Anhaltssignalen in Richtung Schlitzberg. Dabei nutzten sie teilweise einen Geh- und Radweg und waren mit hoher Geschwindigkeit unterwegs. Die beiden trennten sich später. Einen der Jugendlichen konnte die Polizei stoppen. Der zweite wurde anschließend identifiziert. Gegen beide wird unter anderem wegen des Verdachts eines verbotenen Kraftfahrzeugrennens ermittelt. Der FC Augsburg hat seine erste Bundesliga-Niederlage kassiert. Trotz einer 2:0-Führung verlor der FCA bei Werder Bremen noch mit 2:3. Die entscheidenden Gegentore fielen in der Schlussphase. Trainer Manuel Baum nach dem Spiel.
2: Muss man auch in dem Fall sagen, es war mit das schwächste Spiel von uns bisher. Aber die Bremer haben auch echt verdient und eine gute Leistung auf den Platz gebracht.
1: Auch Torwart Finn Dahmen war enttäuscht und sagte, der FC Augsburg habe eine große Chance auf weitere Punkte vergeben. 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Mit Wolken und Sonne geht es in den Feierabend heute am Montag. Heute Nacht ist es dann kalt. Die Temperaturen sinken auf etwa 8 Grad. Dazu ist es meist sternenklar und die Aussichten für die nächsten Tage. Morgen am Dienstag und am Mittwoch sieht es ähnlich aus wie heute. Mal Sonne, mal Wolken. Die Temperaturen 15 bis 17 Grad.
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3: Immer aktuell dank KI. Auf der A8 Richtung Stuttgart zwischen Adelzhausen und Friedberg gibt es 9 Kilometer Stau. Auf der B300 Richtung Augsburg zwischen der Ausfahrt Dasing und Friedberg gibt es 2 Kilometer Stau. In der Ortsdurchfahrt Friedberg auf der Augsburger Straße 1 Kilometer Stau und in Augsburg zwischen Haunstetter Straße und am Messezentrum 1 Kilometer Stau.
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3: Fuß vom Gas in der Hauptstraße in Gablingen und auf der B17 bei Königsbrunn. Seht ihr Staus und Blitzer, meldet sie gerne unter der 0821 50 242 26.
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0: Gut gelaunt durch den Nachmittag. Ihr hört Radio Augsburg. Schönen Montag.
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0: In Aichach gibt's wieder ein Kneipenfestival. Am 17. Oktober veranstaltet der Verein Paarrauschen, das Barrauschen. In 6 Lokalen treten insgesamt 13 Bands aus verschiedenen Musikrichtungen auf. Mit dabei sind unter anderem bekannte lokale Gruppen, aber auch Nachwuchsmusiker. Ein kostenloser Shuttlebus bringt die Besucher zwischen 18 Uhr und 0.30 Uhr auch zu den Lokalen in den Stadtteilen. Ihr könnt euch ab sofort schon die Tickets im Vorverkauf sichern. 12,50 Euro kosten die. Und es ist tatsächlich jetzt das erste Mal seit 2013, dass es in Aichach wieder so ein Kneipenfestival gibt. Also eine schöne Nachricht.
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1: Ich bin Roland Stingel. Auf einem Reiterhof im Bissinger Ortsteil Zoltingen hat es am Samstag einen Großbrand gegeben. Ein Pferdestall und eine Maschinenhalle brannten komplett aus. Der Schaden wird auf rund 1 Million Euro geschätzt. Augsburgs Tourismuschef Götz Beck sorgt sich um die Zukunft des Hotels im Augsburger Hotelturm. Der neue Betreiber Prism plant offenbar, Personal und gastronomisches Angebot deutlich zu reduzieren. In einem Schreiben an den indischen Konzern warnt Beck vor möglichen Qualitätseinbußen. Und damit zu weiteren Meldungen aus Bayern, Deutschland und der Welt.
2: Ich bin Dominik Schweiger. Tanken soll ab Oktober bis zu 17 Cent pro Liter günstiger werden. Die Bundesregierung will den geplanten Tankrabatt noch heute auf den Weg bringen. Dafür soll die Energiesteuer auf Benzin und Diesel bis Jahresende sinken. Bund und Länder würde die Entlastung zusammen knapp 2,5 Milliarden Euro kosten. Sie soll die hohen Spritpreise infolge des Iran-Kriegs abfedern. Die CDU hat auf zu viele Fragen keine zufriedenstellenden Antworten mehr. Das hat Kanzler Merz festgestellt, infolge der Wahlpleiten in Berlin und Mecklenburg-Vorpommern. Das rüttelt am Status der Christdemokraten als Volkspartei, so Merz.
3: Das sind wir noch in Teilen, aber wir sind es nur noch in Teilen.
2: Personaldebatten, auch um seine Person gäbe es aber keine, sagte der Kanzler. Und da bekommt er auch Rückendeckung vom bayerischen Ministerpräsidenten und CSU-Chef Söder.
4: Wir stehen da gemeinsam zusammen und wollen, dass wir jetzt Inhaltsfragen und Strukturfragen bereden und keine Personalfragen.
2: Die CDU hatte in Berlin herbe Verluste erlitten. In Schwerin flog die Partei sogar aus dem Landtag. In den Krankenhäusern soll künftig weniger Zeit für Formulare und mehr für die Patienten bleiben. Gesundheitsminister Linnemann fordert dafür weniger Bürokratie, mehr Digitalisierung und mehr Vertrauen in das Personal. Die Krankenhausgesellschaft unterstützt den Vorstoß. Viele Vorgaben würden vor allem zusätzlichen Papierkram verursachen, ohne die Versorgung zu verbessern. Die US-Medien CNN, MS Now und das Magazin Politico wollen gegen ihren Ausschluss aus dem Weißen Haus klagen. Das von Präsident Trump verhängte Zugangsverbot sei ein Angriff auf die Pressefreiheit und unabhängigen Journalismus, hieß es. Trump wirft den Medien vor, Falschnachrichten zu verbreiten. Seit dem Wochenende dürfen ihre Journalisten das Gelände des Weißen Hauses nicht mehr betreten. Ein TikTok-Livestream vom Oktoberfest hat zur vorübergehenden Festnahme eines 22-Jährigen geführt. Ein Zuschauer hatte darin eine mögliche Drohung erkannt und die Polizei alarmiert. Die Beamten fanden aber keine ernsthafte Gefahr und ließen den Mann wieder frei. Gegen ihn wird jetzt aber trotzdem ermittelt. Livestreams von der Theresienwiese während des Oktoberfestes sind nämlich verboten.
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1: Mit Wolken und Sonne geht es in den Feierabend heute am Montag. Heute Nacht ist es dann kalt. Die Temperaturen sinken auf etwa 8 Grad. Dazu ist es meist sternenklar. Und die Aussichten für die nächsten Tage. Morgen am Dienstag und am Mittwoch sieht es ähnlich aus wie heute. Mal Sonne, mal Wolken. Die Temperaturen 15 bis 17 Grad.
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5: Immer aktuell dank KI. Auf der A8 München Richtung Stuttgart stehen zwischen Rastplatz Adelshauser Berg Nord und Friedberg 10 Kilometer Stau. Zwischen Dasing und Friedberg gab es einen Unfall. Auf der B300 Eichach Richtung Augsburg stehen zwischen Oberzell und Friedberg 2 Kilometer Stau. In der Ortsdurchfahrt Friedberg 1 Kilometer und zwischen Ausfahrt Dasing und Friedberg 2 Kilometer.
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5: Derzeit liegen uns keine Blitzer oder Abstandsmeldungen vor. Seht ihr Staus und Blitzer, meldet sie gerne unter der 0821 50 242 26.
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1: Ihr hört Radio Augsburg, einen schönen Nachmittag. In Deutschland leben fast 2 Millionen Menschen mit einer Demenzerkrankung. Jedes Jahr erkranken um die 400.000 Menschen neu. Und ihre Zahl steigt stetig. Mit dem Welt-Alzheimer-Tag beginnt heute auch wieder die Demenzwoche 2026. Und daran beteiligt sich auch das Bistum Augsburg.
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1: Demenz. Keine Frage des Alters. So lautet das Motto des heutigen Welt-Alzheimer-Tages und der Demenzwoche. Demenz ist ein Thema, von dem fast jeder Mensch in irgendeiner Weise betroffen ist, sagt Margareta Wachter von der katholischen Altenseelsorge im Bistum Augsburg.
2: Weil wahrscheinlich jetzt fast jeder in einer Pfarrgemeinde jemanden kennt oder weiß, der selbst an Demenz erkrankt ist oder einen Angehörigen kennt, der pflegt oder betreut.
1: Viele Betroffene igeln sich ein, gehen zum Beispiel nicht mehr in den Gottesdienst, weil sie Angst haben, etwas falsch zu machen. Aber mit gezielten Angeboten versuchen viele Pfarreien und Einrichtungen für Altenpflege, dem entgegenzuwirken.
2: Wie kann ein Gottesdienst gestaltet werden, damit alle Menschen sich wohlfühlen? Das andere wäre zum Beispiel Chöre, demenzsensible Kirchenführungen mit Musik zum Beispiel. Wenn man das mal erlebt hat, das Herz der Betroffenen, aber auch der Angehörigen geht da wirklich auf, weil sie endlich mal wieder Kultur erleben können, aber es ist auf ihre Bedürfnisse zugeschnitten.
1: Im Rahmen der Demenzwoche finden im ganzen Bistum Augsburg Theatervorstellungen, Diskussionsrunden, Infotage und Ausflüge für demente Menschen statt. So bieten die Malteser einen Workshop für Sturzprophylaxe. Die Alzheimer-Gesellschaft Augsburg zeigt den Kinofilm Blauer Himmel, weiße Wolken. Oder der Bezirk Schwaben lädt zu einem Tanzabend im Kongress am Park für demente Menschen ein. 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

Ihr hört Radio Augsburg heute am Montag und die blaue Kappe soll zur grünen Kappe werden. Rund 150 Menschen haben dort am Samstag für eine Begrünung der blauen Kappe demonstriert und die Polizei will am Königsplatz stärker vertreten sein. Dazu gleich mehr bei uns in den Nachrichten um halb hier bei Radio Augsburg.

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1: Ich bin Roland Stingel. Augsburgs Tourismuschef Götz Beck sorgt sich um die Zukunft des Hotels im Augsburger Hotelturm. Der neue Betreiber Prism plant offenbar, Personal und gastronomisches Angebot deutlich zu reduzieren. In einem Schreiben an den indischen Konzern warnt Beck vor möglichen Qualitätseinbußen. Gerade für Tagungen und Kongresse sei das Hotel als direkter Nachbar des Kongress am Park wichtig. Sollte das bisherige Angebot nicht erhalten bleiben, müsse man sich nach anderen Hotelpartnern umsehen, so Beck. Dramatische Rettungsaktion am Freitagabend im Augsburger Bismarckviertel. Ein 5-jähriges Mädchen ist aus einem Fenster im 3. Stock gestürzt. Nachbarn waren durch die Schreie aufmerksam geworden und spannten unter dem Fenster ein Tuch. Damit konnten sie den Sturz offenbar abfedern. Das Mädchen wurde verletzt in ein Krankenhaus gebracht. Laut Polizei laufen die Ermittlungen zu den genauen Umständen des Vorfalls. Die Stadt Augsburg und die Polizei wollen am Königsplatz stärker gegen Drogenprobleme und Gewalt vorgehen. Hintergrund sind zunehmende Einsätze wegen hilfloser Suchtkranker sowie Probleme mit Jugendgruppen. Die Polizei hat ihre Präsenz bereits erhöht und will den Platz regelmäßig kontrollieren. Auch der städtische Ordnungsdienst soll verstärkt eingesetzt werden. Die Stadt arbeitet außerdem an einem neuen Konzept für den Königsplatz. Dabei soll es sowohl um mehr Sicherheit als auch um Unterstützung für suchtkranke Menschen gehen. Rund 150 Menschen haben am Samstag in Augsburg für eine Begrünung der Blauen Kappe demonstriert. Die Bürgerinitiative Grüne Kappe fordert, die derzeit weitgehend versiegelte Fläche an der Kreuzung Blaue Kappe und am Katzenstadl in einen grünen Treffpunkt für den Stadtteil umzuwandeln. Die Begrünung ist bereits seit 2022 vom Stadtrat beschlossen. Umgesetzt wurde sie bislang nicht, unter anderem wegen fehlender städtischer Mittel. Die Initiative kritisiert, dass mögliche Förderprogramme von Bund und Freistaat mit einer Förderung von bis zu 90% bisher nicht genutzt würden. Bei der Kundgebung wurde die Kreuzung mit Musikspielen und Straßenkreide symbolisch als künftiger Treffpunkt genutzt. In Eichach sind gestern Abend zwei 17-jährige Motorradfahrer vor der Polizei geflüchtet. Die beiden waren mit ihren Enduro-Motorrädern entgegen der Fahrtrichtung in einen Kreisverkehr eingefahren. Als sie die Polizeistreife bemerkten, versuchten sie offenbar, ihre Kennzeichen zu verdecken und flüchteten trotz Blaulicht und Anhaltssignalen in Richtung Schlitzberg. Dabei nutzten sie teilweise einen Geh- und Radweg und waren mit hoher Geschwindigkeit unterwegs. Die beiden trennten sich später. Einen der Jugendlichen konnte die Polizei stoppen. Der zweite wurde anschließend identifiziert. Gegen beide wird unter anderem wegen des Verdachts eines verbotenen Kraftfahrzeugrennens ermittelt. Der FC Augsburg hat seine erste Bundesliga-Niederlage kassiert. Trotz einer 2:0-Führung verlor der FCA bei Werder Bremen noch mit 2:3. Die entscheidenden Gegentore fielen in der Schlussphase. Trainer Manuel Baum nach dem Spiel.
2: Muss man auch in dem Fall sagen, es war mit das schwächste Spiel von uns bisher, aber die Bremer haben auch echt verdient und eine gute Leistung auf den Platz gebracht.
1: Auch Torwart Finn Dahmen war enttäuscht und sagte, der FC Augsburg habe eine große Chance auf weitere Punkte vergeben. 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Mit Wolken und Sonne geht es in den Feierabend heute am Montag. Heute Nacht ist es dann kalt. Die Temperaturen sinken auf etwa 8 Grad. Dazu ist es meist sternenklar und die Aussichten für die nächsten Tage. Morgen am Dienstag und am Mittwoch sieht es ähnlich aus wie heute. Mal Sonne, mal Wolken. Die Temperaturen 15 bis 17 Grad.
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3: Immer aktuell dank KI. Auf der A8 München Richtung Stuttgart staut es sich zwischen Adelzhausen und Friedberg auf 5 Kilometer. Zwischen Rastplatz Adelzhauser Berg Nord und Friedberg auf 10 Kilometer. Zwischen Dasing und Friedberg ist ein Unfall. Außerdem staut es sich auf der B300 Eichach Richtung Augsburg zwischen Oberzell und Friedberg auf 2 Kilometer.
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3: Derzeit liegen uns keine Blitzer oder Abstandsmeldungen vor. Radio Augsburg wünscht eine gute Fahrt.
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1: Mit nur 2 Schlägen hat der neue Münchner Oberbürgermeister am Wochenende das erste Fass beim Oktoberfest angestochen und seitdem fließt da das Bier in Strömen.
2: Und nicht nur vor den Bierzelten sind seitdem die Schlangen wieder lang, sondern auch vor den Toiletten, vor allem vor den Damentoiletten. Das stinkt vielen Augsburgerinnen ziemlich.
3: Also Frauen müssen sowieso öfter nicht aufs Klo gehen oder haben nicht so die Möglichkeit wie Männer jetzt auf der Straße irgendwo im Gebüsch oder was weiß ich. Das ist jetzt auch nicht die beste Option, aber
4: es müssten mehr Toiletten da sein, für Frauen auf jeden Fall.
5: Aber dann wäre es ja gut, wenn es sich ändern würde, oder?
6: Ja, auf jeden Fall fände ich es gut, ja.
1: Der Bayerische Landtag will jetzt eine Änderung der Regeln, dass bei Großevents mehr Toiletten für Damen bereitgestellt werden. Und auch die Augsburger Festwirte haben uns versichert, dass sie da nachbessern wollen.
2: Apropos nachbessern, das ist nach der 2:3 Niederlage gegen Werder Bremen auch beim FCA notwendig. Trainer Manuel Baum.
7: Obwohl wir 2:0 vorn waren, finde ich, sollte man sich das dann nicht mehr aus der Hand nehmen lassen.
1: Ja, jetzt in der Länderspielpause ist ja zum Glück erstmal Zeit, an den nötigen Stellschrauben zu drehen. Morgen heißen wir dann hier bei Radio Augsburg den Herbst in Augsburg willkommen. Wir freuen uns, wenn ihr wieder mit dabei seid. Wir sind Eva Fischer
2: und Roland Stingel.
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1: Ich bin Moritz Einzel.
2: Das Wahldesaster der CDU in Mecklenburg-Vorpommern wird lange nachhallen. Das hat Bundeskanzler Merz heute betont, nachdem die Christdemokraten den Wiedereinzug ins Landesparlament von Schwerin verpasst hatten.
3: Diese Wahl ist eine tiefe Zäsur. Es ist ein für die CDU in Deutschland dramatisches, einmaliges Ergebnis, dass wir die 5%-Hürde nicht überwinden konnten und dass eine ganze Landtagsfraktion aus dem Landtag heraus fällt. Das ist ein schwerer Schlag.
2: Merz räumte ein, dass die Bundespolitik und auch seine Person bei den Wahlen eine große Rolle gespielt haben. Es gäbe aber auch eine tiefgreifende Veränderung des Parteiensystems und das stelle die schwarz-rote Koalition im Bund vor eine historische Aufgabe. Tanken soll ja ab Oktober bis zu 17 Cent pro Liter günstiger werden. Die Bundesregierung will den geplanten neuen Tankrabatt noch heute auf den Weg bringen. Dafür soll die Energiesteuer auf Benzin und Diesel bis Jahresende sinken. Das soll die hohen Spritpreise infolge des Iran-Kriegs abfedern. In den Krankenhäusern soll künftig weniger Zeit für Formulare und mehr für die Patienten bleiben. Gesundheitsminister Linnemann fordert dafür weniger Bürokratie, mehr Digitalisierung und mehr Vertrauen in das Personal. Die Krankenhausgesellschaft unterstützt den Vorstoß. Viele Vorgaben würden vor allem zusätzlichen Papierkram verursachen, ohne die Versorgung zu verbessern. Ein TikTok-Livestream vom Oktoberfest hat zur vorübergehenden Festnahme eines 22-Jährigen geführt. Ein Zuschauer hatte darin eine mögliche Drohung erkannt und die Polizei alarmiert. Die Beamten fanden jedoch keine ernsthafte Gefahr und ließen den Mann wieder frei. Gegen ihn wird trotzdem ermittelt. Livestreams von der Münchner Theresienwiese sind während der Wiesen verboten.
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4: Mit Wolken und Sonne geht es in den Feierabend heute am Montag. Heute Nacht ist es dann kalt. Die Temperaturen sinken auf etwa 8 Grad. Dazu ist es meist sternenklar und die Aussichten für die nächsten Tage. Morgen am Dienstag und am Mittwoch sieht es ähnlich aus wie heute. Mal Sonne, mal Wolken. Die Temperaturen 15 bis 17 Grad.
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5: Immer aktuell dank KI. Aktuell liegen uns keine Verkehrsstörungen vor.
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5: Derzeit liegen uns keine Blitzer oder Abstandsmeldungen vor. Alle Staus und Blitzer gibt's auch auf radioaugsburg.de und in der Radio Augsburg App. Wir wünschen euch eine gute Fahrt.
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1: Mit Wolken und Sonne geht es in den Feierabend heute am Montag. Heute Nacht ist es dann kalt. Die Temperaturen sinken auf etwa 8 Grad. Dazu ist es meist sternenklar und die Aussichten für die nächsten Tage. Morgen am Dienstag und am Mittwoch sieht es ähnlich aus wie heute. Mal Sonne, mal Wolken. Die Temperaturen 15 bis 17 Grad.
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2: Immer aktuell dank KI. Alles frei auf den Straßen. Keine Staus oder Verkehrsbehinderungen in der Region.
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2: Derzeit liegen uns keine Blitzer oder Abstandsmeldungen vor. Alle Staus und Blitzer gibt's auch auf radioaugsburg.de und in der Radio Augsburg App. Gute Fahrt.
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1: Ich bin Moritz Einzel. Nach den Wahlniederlagen der CDU in Berlin und vor allem in Mecklenburg-Vorpommern hat Kanzler Merz nochmal klargemacht, dass er seinen Reformkurs fortsetzen will. Um seine politische Zukunft gehe es parteiintern gerade nicht.
2: Es hat weder gestern Abend noch heute Vormittag von irgendjemandem irgendeine personelle Frage, geschweige denn eine Personaldebatte gegeben. Von niemandem.
1: Dass die CDU in Mecklenburg-Vorpommern aus dem Landtag geflogen ist, bezeichnete Merz als dramatisches, einmaliges Ergebnis. Der frühere Verkehrsminister Scheuer hat den Vorwurf der Falschaussage zur gescheiterten Pkw-Maut auch vor Gericht zurückgewiesen. Die Mautbetreiber sollen Scheuer angeboten haben, die Verträge erst nach einem Urteil des Europäischen Gerichtshofs zu unterzeichnen. Daran erinnere er sich nicht, unterstrich Scheuer zu Verfahrensbeginn in Berlin. Der Bund musste 243 Millionen Euro Schadenersatz zahlen. Umbau im bayerischen Kabinett. Justizminister Eisenreich hat ja seinen Rücktritt angekündigt. Neuer Justizminister soll der Münchner CSU-Abgeordnete Schmid werden. Das hat Ministerpräsident Söder laut Teilnehmern bei einer internen Sitzung der CSU-Fraktion in Klosterbanz angekündigt. Überraschend soll Europaminister Beiswenger seinen Posten verlieren. Dafür wird der Chef der Jungen Union Bayern, Manuel Knoll, Staatsminister für Jugend und Demokratie. Jürgen Klopp legt jetzt so richtig los. Der neue Fußball-Bundestrainer hat seine Spieler heute in Herzogenaurach empfangen. Dabei gibt's noch Veränderungen an den beiden Kadern, die Klopp nominiert hat. Karim Adeyemi vom FC Barcelona rückt ins Aufgebot für die ersten Spiele in den Niederlanden und gegen Griechenland. Lennart Karl vom FC Bayern wechselt ins zweite Aufgebot mit Partien gegen Serbien und in Griechenland. Der Grund ist Belastungssteuerung. Der Leipziger Brajan Gruda kann wegen einer Bauchmuskelzerrung nicht zum DFB-Team reisen.
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3: Immer aktuell, dank KI. Heute Abend ziehen Wolken durch. In der Region bleibt es meist trocken. In Augsburg messen wir 12 Grad, in Oettingen 13 Grad. Morgen zeigt sich der Himmel bei 16 bis 17 Grad überwiegend bewölkt.
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3: Uns liegen im Moment keine Staus und Behinderungen vor.
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3: Derzeit liegen uns keine Blitzer oder Abstandsmeldungen vor. Alle Staus und Blitzer gibt's auch auf radioaugsburg.de und in der Radio Augsburg App. Gute Fahrt.
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1: Immer aktuell, dank KI. Heute Abend ziehen Wolken durch. In der Region bleibt es meist trocken. In Augsburg messen wir 12 Grad, in Oettingen 13 Grad. Morgen zeigt sich der Himmel bei 16 bis 17 Grad überwiegend bewölkt.
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1: Vorsicht auf der A8 München Richtung Stuttgart zwischen Zusmarshausen und Burgau. Reifenteile liegen auf der Fahrbahn. Außerdem steht ein liegengebliebenes Fahrzeug auf dem Standstreifen.
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1: Derzeit liegen uns keine Blitzer oder Abstandsmeldungen vor. Alle Staus und Blitzer gibt's auch auf radioaugsburg.de und in der Radio Augsburg App. Gute Fahrt.
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1: Ich bin Moritz Einzel. Bundeskanzler Merz will ein Gesetz gegen Enteignungen vorantreiben. Nach dem Wahlsieg der Linken in Berlin hat Merz gesagt, die Bundesregierung werde ein entsprechendes Verbot vorlegen.
2: Es geht vor allem darum, an die internationalen Investoren eine klare Botschaft zu senden, die da lautet, es gibt in Deutschland keine Enteignungen von privatem Eigentum. Das ist gerade für den Investitionsstandort Deutschland von größter Relevanz und deswegen machen wir dieses Gesetz.
1: Die Linke hatte im Wahlkampf in Berlin versprochen, sich für Enteignungen der Wohnungskonzerne stark zu machen. Die SPD in Mecklenburg-Vorpommern will mit Linken und Grünen über ein gemeinsames Regierungsbündnis sprechen. Der Vorstand der Sozialdemokraten hat sich einstimmig hinter einen entsprechenden Vorschlag von Ministerpräsidentin Schwesig gestellt. Bisher regieren SPD und Linke in einer Zweierkoalition. Die SPD war gestern bei der Landtagswahl knapp hinter der AfD gelandet. Mit der AfD will aber niemand koalieren. Bayerns Ministerpräsident Söder baut sein Kabinett um. Der Münchner CSU-Landtagsabgeordnete Josef Schmid wird Nachfolger von Georg Eisenreich als Justizminister. Der Chef der Jungen Union in Bayern, Manuel Knoll, wird Staatsminister für Jugend und Demokratie. Söder will damit ein Zeichen für die jungen Leute setzen. Europaminister Erik Beiswenger wiederum verliert seinen Posten. München geht mit Kiel in den Endspurt der nationalen Bewerbungsphase für die Olympischen Spiele. Die beiden Städte haben mitgeteilt, dass sie zusammenarbeiten. Sollte München also den Zuschlag für Olympia bekommen, finden in Kiel die Segelwettbewerbe statt. Am Samstag entscheidet sich, wer als deutscher Kandidat für die Spiele 2036, 40 oder 44 ins Rennen geht. Neben München bewerben sich Köln-Rhein-Ruhr und Berlin.
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3: Immer aktuell dank KI. Heute Abend gibt es Wolken im Wechsel. Im weiteren Verlauf ist es zwischen Donauwörth und Landsberg meist trocken. In Augsburg sind es aktuell 9 Grad, in Wemding 13 Grad. Morgen zeigt es sich mit bis zu 17 Grad freundlich.
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3: Ruhiger und störungsfreier Verkehr im Sendegebiet.
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3: Derzeit liegen uns keine Blitzer oder Abstandsmeldungen vor. Alle Staus und Blitzer gibt's auch auf radioaugsburg.de und in der Radio Augsburg App. Gute Fahrt.
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1: Immer aktuell, dank KI. Heute Abend gibt es Wolken im Wechsel. Im weiteren Verlauf ist es zwischen Donauwörth und Landsberg meist trocken. In Augsburg sind es aktuell 9 Grad, in Wemding 13 Grad. Morgen zeigt es sich mit bis zu 17 Grad freundlich.
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1: Vorsicht auf der A8 München Richtung Stuttgart zwischen Odelzhausen und Adelzhausen. Ein liegengebliebenes Fahrzeug steht auf dem Standstreifen.
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1: In der Haunstettenstraße in Königsbrunn. Habt ihr noch was gesehen? Schickt uns gerne eine WhatsApp ins Studio an die 0821 50 242 26.
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1: Ich bin Joshua Heise. Die CDU leckt nach den Wahlpleiten in Berlin und vor allem in Mecklenburg-Vorpommern ihre Wunden. Kanzler Merz hat heute festgestellt, dass die Christdemokraten nur noch in Teilen eine Volkspartei seien.
2: Wir werden über die Arbeit und die Struktur der Partei sprechen, über unser Programm und über das Profil der CDU. Wir haben, um es offen zu sagen, auf zu viele Fragen keine zufriedenstellenden Antworten mehr. Und das werden wir und das müssen wir ändern.
1: Den Reformkurs der Bundesregierung will Merz fortsetzen. Dazu kündigte er an, etwas gegen die Einschränkungen für Kassenpatienten zu tun. Weniger Trump im US-Fernsehen. Mehrere große Sender in den Vereinigten Staaten schränken ihre Berichterstattung über den US-Präsidenten ein. Gemeinsam mit CNN erklärten ABC, CBS, NBC und auch Fox News vorerst nicht mehr über Trump-Auftritte zu berichten. Grund ist das Hausverbot, das Trump für Journalisten von CNN und zwei weiteren Medienunternehmen ausgesprochen hatte. Ein TikTok-Livestream vom Oktoberfest hat zur vorübergehenden Festnahme eines 22-Jährigen geführt. Ein Zuschauer hatte darin eine mögliche Drohung erkannt und die Polizei alarmiert. Die Beamten fanden jedoch keine ernsthafte Gefahr und ließen den Mann wieder frei. Gegen ihn wird trotzdem ermittelt. Livestreams von der Münchner Theresienwiese sind während der Wiesen verboten. Der Schweizer Fußballprofi Granit Xhaka wird von seinem Umgang mit der Corona-Zeit eingeholt. Der frühere Spieler von Bayer Leverkusen, der heute in Sunderland unter Vertrag steht, hat zugegeben, dass er sich damals ein gefälschtes Impfzertifikat geholt hat. Das sei ein Fehler gewesen. Gegen Xhaka ermittelt jetzt die Staatsanwaltschaft Luzern. Die ersten Spiele der Schweizer Nationalmannschaft in der Nations League finden ohne ihren Kapitän statt.
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3: Immer aktuell, dank KI. Im Laufe des Tages war der Himmel klar. Die Nacht ist insgesamt ruhig. In Augsburg liegen die Temperaturen aktuell bei 8 Grad. In Friedberg ebenfalls 8 Grad. Morgen gibt es abwechselnd Sonne und Wolken bei bis zu 17 Grad.
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3: Vorsicht auf der A8 München Richtung Stuttgart zwischen Odelshausen und Adelshausen. Dort steht ein liegen gebliebenes Fahrzeug auf dem Standstreifen.
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3: Fuß vom Gas in der Haunstettenstraße in Königsbrunn. 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
1: Immer aktuell, dank KI. Im Laufe des Tages war der Himmel klar. Die Nacht ist insgesamt ruhig. In Augsburg liegen die Temperaturen aktuell bei 8 Grad, in Friedberg ebenfalls 8 Grad. Morgen gibt es abwechselnd Sonne und Wolken bei bis zu 17 Grad.
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1: Vorsicht auf der A8 München Richtung Stuttgart, zwischen Odelzhausen und Adelzhausen. Dort steht ein liegengebliebenes Fahrzeug auf dem Standstreifen.
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1: Fuß vom Gas in der Haunstettenstraße in Königsbrunn. 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
1: Ich bin Joshua Heise. In der Debatte um eine eventuelle Nachfolge von Kanzler Merz fällt immer wieder ein Name, Hendrik Wüst. Doch wie der Ministerpräsident von Nordrhein-Westfalen der Rheinischen Post gesagt hat, will er so lange wie es geht in seinem jetzigen Amt bleiben. Personaldebatten seien nicht zielführend, so der CDU-Politiker. Trotzdem sehe er für die schlechten Wahlergebnisse in Berlin und Mecklenburg-Vorpommern auch eine Verantwortung beim Bundeskanzler. Die CDU Mecklenburg-Vorpommern zieht aus dem Wahldesaster Konsequenzen. Landeschef Daniel Peters gibt seinen Posten ab, kommissarisch übernimmt Philipp Amthor die Geschäfte. Die CDU war am Sonntag mit 4,9% zum ersten Mal in ihrer Geschichte aus einem Landtag geflogen. Unterdessen hat die SPD von Ministerpräsidentin Schwesig Gespräche mit Linken und Grünen angekündigt, denn mit dem Wahlsieger AfD will niemand koalieren. Als Reaktion auf den Ausschluss des renommierten TV-Senders CNN aus dem Weißen Haus schränken andere große US-Sender die engmaschige tägliche Begleitung des Präsidenten auf seinen Terminen ein. Auch der sonst eher Trump-treue Sender Fox News ist dabei. Tina Eck berichtet.
2: Die verbannten Medien klagen gegen den Rauswurf. Sie sehen das Recht der Öffentlichkeit auf unabhängigen Journalismus unmittelbar bedroht. Die Regierung habe nicht zu entscheiden, worüber die Presse berichtet. Die anderen großen Networks sind solidarisch und verweigern die Begleitung Trumps im sogenannten Pressepool, mit dem die Medien Infos und Material zusammenlegen. Trump reist also ohne Begleitung zur UN-Generaldebatte nach New York.
1: Bayern will die Lehrerausbildung reformieren. Ein Masterplan von Kultus- und Wissenschaftsministerium sieht vor, dass Studium und späterer Beruf enger verzahnt werden. Das Lehramtsstudium soll also praxisbezogener werden, unter anderem mit einem neuen intensiven Praxisjahr. Auch die psychische Gesundheit von Lehrkräften soll stärker in den Fokus rücken. Die reformierten Studiengänge sollen zum Wintersemester 2029-2030 starten.
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3: Immer aktuell, dank KI. In der Nacht ist das klar, Regen ist kaum ein Thema. In Augsburg liegen die Temperaturen aktuell bei 7 Grad. In Gersthofen ebenfalls 7 Grad. Morgen gibt es Sonne und Wolken bei bis zu 17 Grad.
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3: Vorsicht auf der A8 München Richtung Stuttgart zwischen Odelshausen und Adelzhausen. Ein liegen gebliebenes Fahrzeug steht auf dem Standstreifen.
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3: In der Haunstettenstraße in Königsbrunn. 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
1: Immer aktuell, dank KI. In der Nacht ist das klar, Regen ist kaum ein Thema. In Augsburg liegen die Temperaturen aktuell bei 7 Grad, in Gersthofen ebenfalls 7 Grad. Morgen gibt es Sonne und Wolken bei bis zu 17 Grad.
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1: Die Polizei meldet derzeit keine Verkehrsbehinderungen in Augsburg und der Region.
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1: In der Haunstettenstraße in Königsbrunn. Alle Staus und Blitzer gibt's auch auf radioaugsburg.de und in der Radio Augsburg App. Wir wünschen euch eine gute Fahrt.
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1: Ich bin Joshua Heise. Ex-Bundesarbeitsminister Heil hat Mecklenburg-Vorpommerns Ministerpräsidentin Schwesig als Vorbild für die SPD gelobt. Schwesig habe es geschafft, dass die AfD bei der Wahl nicht durchmarschiert sei, sagte Heil in der ARD. Weiter signalisierte er die Bereitschaft, ein Führungsamt in der Partei zu übernehmen. Wegen schlechter Umfragewerte gibt es aus der SPD-Basis Forderungen, die Parteichefs Baas und Klingbeil abzulösen. Trotz des historischen Wahldebakels der CDU setzt Parteichef und Kanzler Merz weiter auf den geplanten Reformkurs. Er hat auch ausgeschlossen, dass es in der CDU-Spitze eine Diskussion über seine politische Zukunft gegeben habe. David Riemer berichtet.
2: Merz steht nach den Wahlklatschen in Mecklenburg-Vorpommern, Berlin und vor 2 Wochen in Sachsen-Anhalt massiv unter Druck. Er selbst denkt nicht an Rücktritt, im Gegenteil, er will Regierungs- und CDU-Parteichef bleiben. Gut möglich, dass ihm die Union eine letzte Chance gibt, verlorenes Vertrauen zurückzugewinnen und die nötigen Reformen anzuschieben. Scheitert das Projekt, dürfte sein politisches Ende kaum noch zu verhindern sein.
1: Auf dem Münchner Oktoberfest ist es am Abend zu einem Unfall an einem Fahrgeschäft gekommen. Wie die Polizei erklärte, wurde ein Security-Mitarbeiter beim Freefall Tower Hangover eingequetscht und musste reanimiert werden. Er ist jetzt im Krankenhaus. Der Mann habe sich demnach in einem Bereich aufgehalten, in dem er sich nicht hätte aufhalten dürfen. Im großen Führungsmachtkampf beim Fußball-Weltverband zeigt sich FIFA-Chef Infantino erstmals gesprächsbereit für Reformen. In einem Brief an die Präsidenten der 211 Mitgliedsverbände kündigte der Schweizer eine unabhängige Überprüfung der FIFA-Governance sowie Gespräche über eine Stärkung der Entscheidungsprozesse an. Seine erneute Kandidatur als Präsident will er aber nicht zurückziehen.
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3: Immer aktuell, dank KI. In der Nacht ist das klar, Regen ist kaum ein Thema. In Augsburg liegen die Temperaturen aktuell bei 7 Grad, in Gersthofen ebenfalls 7 Grad. Morgen gibt es Sonne und Wolken bei bis zu 17 Grad.
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3: Uns liegen im Moment keine Staus und Behinderungen vor.
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3: Derzeit liegen uns keine Blitzer oder Abstandsmeldungen vor. Seht ihr Staus und Blitzer, meldet sie gerne unter der 0821 50 242 26.
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1: Immer aktuell, dank KI. In der Nacht ist das klar, Regen ist kaum ein Thema. In Augsburg liegen die Temperaturen aktuell bei 7 Grad, in Gersthofen ebenfalls 7 Grad. Morgen gibt es Sonne und Wolken bei bis zu 17 Grad.
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1: Alles frei auf den Straßen, keine Staus oder Verkehrsbehinderungen in der Region.
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1: Derzeit liegen uns keine Blitzer oder Abstandsmeldungen vor. Seht ihr Staus und Blitzer, meldet sie gerne unter der 0821 50 242 26.
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1: Ich bin Joshua Heise. In den Krankenhäusern soll künftig weniger Zeit für Formulare und mehr für die Patienten bleiben. Gesundheitsminister Linnemann fordert dafür weniger Bürokratie, mehr Digitalisierung und mehr Vertrauen in das Personal. Die Krankenhausgesellschaft unterstützt den Vorstoß. Viele Vorgaben würden vor allem zusätzlichen Papierkram verursachen, ohne die Versorgung zu verbessern. Bundeskanzler Merz will ein Gesetz gegen Vergesellschaftung vorantreiben. Nach dem Wahlsieg der Linken in Berlin sagte Merz, die Bundesregierung werde ein entsprechendes Verbot vorlegen.
2: Es geht vor allem darum, an die internationalen Investoren eine klare Botschaft zu senden, die da lautet, es gibt in Deutschland keine Enteignungen von privatem Eigentum. Das ist gerade für den Investitionsstandort Deutschland von größter Relevanz und deswegen machen wir dieses Gesetz.
1: Die Linke hatte im Wahlkampf in Berlin versprochen, sich für Vergesellschaftungen der Wohnungskonzerne stark zu machen. Gutverdiener müssen sich im kommenden Jahr auf höhere Sozialabgaben einstellen. Die Beitragsgrenze soll bei der Krankenversicherung auf knapp 6.400 Euro und bei der Rentenversicherung auf 8.850 Euro im Monat steigen. Für Spitzenverdiener könnte das bis zu 100 Euro Mehrbelastung monatlich bedeuten. Bundesregierung und Bundesrat müssen den neuen Grenzen noch zustimmen. München geht mit Kiel in den Endspurt der nationalen Bewerbungsphase für die Olympischen Spiele. Sollte München den Zuschlag für Olympia bekommen, finden in Kiel die Segelwettbewerbe statt, hieß es in einer Mitteilung. Am Samstag entscheidet sich, wer als deutscher Kandidat für die Spiele 2036, 40 oder 44 ins Rennen geht. Neben München bewerben sich die Region Rhein-Ruhr und Berlin.
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3: Immer aktuell, dank KI. Die Nacht ist klar und ruhig. Später teils sonnig, teils bewölkt, bei kaum Veränderungen beim Wetter. Morgen überwiegend bewölkt, bei bis zu 19 Grad. In Augsburg liegen die Temperaturen aktuell bei 7 Grad, in Dillingen bei 8 Grad.
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3: Ihr habt freie Fahrt. Derzeit gibt es keine Verkehrsbehinderungen.
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3: Derzeit liegen uns keine Blitzer oder Abstandsmeldungen vor. Alle Staus und Blitzer gibt's auch auf radioaugsburg.de und in der Radio Augsburg App. Radio Augsburg wünscht eine gute Fahrt.
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1: Immer aktuell, dank KI. Die Nacht ist klar und ruhig. Später teils sonnig, teils bewölkt, bei kaum Veränderungen beim Wetter. Morgen überwiegend bewölkt, bei bis zu 19 Grad. In Augsburg liegen die Temperaturen aktuell bei 7 Grad, in Dillingen bei 8 Grad.
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1: Uns liegen im Moment keine Staus und Behinderungen vor.
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1: Derzeit liegen uns keine Blitzer oder Abstandsmeldungen vor. Alle Staus und Blitzer gibt's auch auf radioaugsburg.de und in der Radio Augsburg App. Radio Augsburg wünscht eine gute Fahrt.
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1: Ich bin Joshua Heise. Die Bundesregierung hat einen neuen Tankrabatt auf den Weg gebracht. Vom 1. Oktober bis zum Jahresende soll demnach die Energiesteuer auf Diesel und Benzin um 14 Cent pro Liter gesenkt werden. Mit der Mehrwertsteuer eingerechnet sollte tanken also bis zu 17 Cent günstiger sein. Ähnlich wie beim ersten Tankrabatt, den die Regierung wegen des Iran-Kriegs von Mai bis Juni eingeführt hatte. Die CDU Mecklenburg-Vorpommern zieht aus dem Wahldesaster Konsequenzen. Landeschef Daniel Peters gibt seinen Posten ab, kommissarisch übernimmt Philipp Amthor die Geschäfte. Die CDU war am Sonntag mit 4,9% zum ersten Mal in ihrer Geschichte aus einem Landtag geflogen. Unterdessen hat die SPD von Ministerpräsidentin Schwesig Gespräche mit Linken und Grünen angekündigt, denn mit dem Wahlsieger AfD will niemand koalieren. Trotz des historischen Wahldebakels der CDU setzt Parteichef und Kanzler Merz weiter auf den geplanten Reformkurs. Er hat auch ausgeschlossen, dass es in der CDU-Spitze eine Diskussion über seine politische Zukunft gegeben habe. David Riemer berichtet.
2: Merz steht nach den Wahlklatschen in Mecklenburg-Vorpommern, Berlin und vor 2 Wochen in Sachsen-Anhalt massiv unter Druck. Er selbst denkt nicht an Rücktritt, im Gegenteil, er will Regierungs- und CDU-Parteichef bleiben. Gut möglich, dass ihm die Union eine letzte Chance gibt, verlorenes Vertrauen zurückzugewinnen und die nötigen Reformen anzuschieben. Scheitert das Projekt, dürfte sein